0: Name?
1: Wolfgang Retzny.
0: Bei FM4 seit?
1: 2014.
0: Was machst du gerade?
1: Ich fühle mich verantwortlich für technische Belange. Das heißt, ich bin für die Studios zuständig. Ich bin für euch zuständig, wenn ihr technische Schwierigkeiten habt und helfe euch gern.
0: Gab es heute schon technische Schwierigkeiten?
1: 2, 3.
0: Was war das zum Beispiel?
1: Kleinigkeiten im Studio, die hat.
0: Bitte keinen Namen nennen.
1: Achso, Entschuldigung. Der heutige Nachmittagsmoderator hat es nicht zusammengebracht, seine Stimme zu laden.
0: Was ist deine Lieblingssendung auf FM4?
1: Nein, man darf ihn nicht nennen, oder?
0: Oh ja.
1: Wenn der Roli Grazer am Nachmittag moderiert, höre ich ihm sehr, sehr gern zu.
2: What the actual fuck?
1: Ich höre den David Eck gern zu.
2: Das ist die mobile Küchendisco, die FM4 Dance Party.
1: Oder der Dahlia in der Late Night Lemonade.
3: Ja, servus. Ich bin Dahlia Ahmed und ich habe hier jede Menge frische Club Releases.
0: Was machst du am liebsten?
1: Am liebsten ist es mir, wenn ich zu einem Problem gerufen werde und es ist innerhalb von 5 Sekunden erledigt. Weil die meisten Fehler sind menschlich.
0: Das klingt sehr beruhigend. Danke, Wolfgang.
1: Aber gern doch.

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1: Thanks, Rosie.
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0: Guten Morgen am Donnerstag. Wir haben für euch auch heute wieder die beste Musik zum Aufstehen ausspioniert.
1: And that's legal, we promise.
0: Ja, nichts, wofür wir zu 49 Monaten Haft verurteilt werden könnten.
1: That's an oddly specific number, Nina.
0: Ja, nein, war nur ein Beispiel.
1: Good morning.
0: Guten Morgen.

0: Cobra Casino with Die Schlange. It's 16 minutes past six. And you know, there are those terms that people use and you feel like you should know what it means, but in the moment you have no idea. It happens to me quite a lot, actually. But don't worry, we've got this for you.
1: Oh. Overheard
2: a word.
3: Was soll das eigentlich heißen?
4: Ja, uns ist letztens in einem Reel auf Instagram der Begriff Clip Economy untergekommen. Da wurde ein Content Creator zu seinem Podcast befragt und erzählt, dass ihm immer wieder eben Leute zu seinem Podcast gratulieren. Und wenn er dann fragt, ob sie ihn gehört haben, sagen sie, oder ob sie ihn hören, sagen sie, nein, ich habe nur einen Clip daraus gesehen. Also Clip Economy ist die Idee, dass kurze Videoclips aus Podcasts, Livestreams und anderen Langformaten zur dominierenden Einheit der Online-Medien geworden sind. Das Seltsame ist ja auch, dass ich den Clip, also dass ich das Ganze in einem Clip gesehen habe.
0: I guess everybody knows that situation. You watch a short clip out of a podcast or a late night show and you feel like you just know everything.
4: Ja, das kann halt leider auch arge Auswirkungen haben, wenn dann Dinge aus dem Kontext gerissen werden, weil es eigentlich aus Teil eines viel längeren Gesprächs ist zum Beispiel.
0: But also as a content creator, you can't just treat these clips as advertising material for your content. They are real content, so you have to invest a lot more time to make them as well, don't you?
4: Ja, Frage ist jetzt, ob das die natürliche Evolution der Medien ist und wo das alles noch hinführt.
0: Oh, I don't know, is it bad? Is it good? You learned everything you need to know about clip economy in just one clip right now as well.

0: Good morning on this May 21st. Tonight, the last episode of the infamous Late Show with Stephen Colbert, America's sharpest political TV voice is.
1: CBS dreht die Late Show heute endgültig ab. Das hat das TV-Network schon letzten Sommer angekündigt, offiziell aus finanziellen Gründen. Gleichzeitig steht natürlich die Vermutung im Raum, dass die Absetzung politische Gründe hat, wegen Colberts Kritik an Trump und seiner Regierung.
0: Well, two things can be true at the same time. Season 11 of The Late Show was the final season, and tonight it airs its very last episode. So we know how it's going for Stephen Colbert. And now FMV's Sophie Liebhardt takes a look at how it all started.
2: Geboren wurde Stephen Colbert 1964 in South Carolina. Eigentlich wollte er Schauspieler werden. Nach einigen Impro-Jahren in Chicago landet er Ende der 90er bei der The Daily Show mit Jon Stewart.
3: I know that you lost the mayoralty and now you're running for president. Seems backwards, but what are your thoughts on that?
4: I'm gonna win.
2: Dort perfektioniert Colbert seine Kunstfigur, den überdrehten, ultrapatriotischen Nachrichtenmoderator. 2005 wird daraus The Colbert Report.
5: This is The Colbert Report!
2: Eine Satire auf konservative US-Medien. Und plötzlich zitiert ganz Amerika Begriffe wie Truthiness. Colbert wird zur popkulturellen Ikone. Es folgen Gastauftritte bei den Grammys, Marvel-Referenzen, virale Monologe. Dann 2006 der legendäre Auftritt beim White House Correspondents Dinner, direkt vor Präsident George W. Bush.
6: To sit here at the same table with my hero, George W. Bush. To be this close to the man, the one guy who could have helped.
2: Colbert attackiert Irakkrieg, Medien und Machtelite. Viele im Saal lachen nicht, im Netz wird der Auftritt Kult. 2015 übernimmt Colbert schließlich David Lettermans Late Show bei CBS.
7: It's the Late Show with Stephen Colbert.
2: Aus der Kunstfigur wird ein persönlicherer Host, emotionaler, politischer, manchmal wütend. Seine Show wird zum nächtlichen Pflichtprogramm für Liberale. Aber auch abseits der Politik gibt es jede Menge Highlight-Momente, zum Beispiel mit Nicki Minaj.
8: I might Stephen after the show. He gonna come back to work with a magical glow, but...
2: Oder mit seinem eigenen Rap-Alter-Ego featuring Eminem, Killer Mike, Anna Kendrick und vielen mehr.
9: Lord of the Rings is the number one trilly. Movie so sick, I gotta take an Advilly. When I'm sitting down the dillies, sipping Camomillies. Lord of the Rings is the number one trilly.
2: Das Ende der Late Show ist mehr als nur das Aus einer einzelnen Sendung. Es zeigt, dass das amerikanische Late-Night-Fernsehen immer mehr unter Druck gerät, kulturell, politisch und wirtschaftlich. Colbert sagt, ihm war klar, dass die Show irgendwann endet, aber nicht auf diese Art und Weise.
10: I mean, maybe they did me a gift because I had a lot of jokes I could make about the end of the show, but if I had decided to end the show, I'm the bad guy. Hard to make jokes about that. So I think that's what would have been different. The bad guy would have been different. Not that they're bad guys.
0: Oh yeah, well, I'm sure it's not the last that we've heard of Stephen Colbert yet.
1: Er überlegt, einen Podcast zu machen und schreibt noch an einem neuen Herr der Ringe-Drehbuch mit. Mich interessiert aber vor allem seine allernächste Zukunft und die Frage, wer wird denn heute in seiner letzten Sendung zu Gast sein? Das ist alles noch so secretive.
0: It's all a bit of a secret, but there's wild rumors of him inviting the Pope. He's a Swiftie. Mm-hmm. I guess we'll see.
1: You think Taylor will come?
0: Oh my God, I don't know. Maybe.

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0: It's 9 minutes past seven. Good morning. We're on our way to another long weekend ahead of us. Many of you might be planning a short trip away.
1: Ja, Pfingsten ist ja auch das berüchtigte Tutto-Gas-Wochenende, wo einige vielleicht nach Italien pilgern. Aber ja, wurscht, wo es hingeht für euch dieses Wochenende. Und egal, ob ihr mit dem Auto fahrt oder mit dem Zug, seine Reise kann lang sein und da braucht es Unterhaltung. Aber weil es nicht sehr sozial ist, wenn alle immer nur am Handy oder am Tablet hängen und vor sich hin scrollen, würden wir jetzt gerne gemeinsam mit euch ein bisschen nostalgisch werden und so klassische Reisespiele suchen und ein bisschen in unseren Kindheitserinnerungen kramen.
0: Yes, exactly. We'd like to try that with you because many of them are fun to play at any age. For example, I remember always playing, and to be fair, I sometimes still do this. When I see a yellow car, I kind of gently punch someone. Like I don't aggressively punch. That's like the, you just yell, "Gelbes Auto," and it's quite fun. The second one that I always remember playing is I Spy With My Little Eye Out Of The Car Window, which is like a classic game, but you can definitely play it very well in the car as well, especially if you're looking far away and the roads are quite long and straight, you can look out. Yeah. And
1: also so klassische Auto- und Zugspiele, ich kann mich erinnern, ich habe immer gespielt und ehrlich gesagt, ich mache es heute noch. Das ist eher so ein Zwang, das ich machen muss, wenn man ein Autonummernschild mit drei gleichen Ziffern sieht. Da muss man die Finger verkreuzen und sich was wünschen und nur jemand anderer darf es auflösen.
0: Yes, I remember you doing this outside when we were on our way. We were on our way out of the studio and Nina was like, oh, I've just seen three, auflösen. I was like, what are you talking about? She's very superstitious. Anyway.
1: Enough about my weird behavior.
0: Exactly. We want to know, what are your favorite travel games?
1: Ja, was sind eure liebsten Reisespiele, die ihr auch anderen empfehlen könnt? Ich bin mir sicher, da gibt es noch einige, von denen wir noch nie was gehört haben. Schickt uns doch eine Sprachnachricht an 0664 828 4444.
0: And while we wait, why don't we stop off at the Autogrill? Because here's Autogrill from Euroteuro.

0: minutes past seven. Good morning. We're looking for travel games for the long weekend that's coming up. Things that you can play in the car. And a listener has told us what she likes to play.
1: Hallo, ich bin die Resi und ich habe früher mit meinem Bruder immer Auto-Bingo gespielt. Da hat man so ein Feld gehabt, wo Sachen waren und die hat man dann draußen entdecken müssen. Oder unser anderer Favorit war Autoradio zu spielen. Da haben wir immer selbst die Radioprogramme nachgemacht. Das war auch sehr witzig.
0: I like the Autoradio is my favorite.
2: Ja, ich liebe aber Auto-Bingo. Also du machst da vorher aus, was man alles sehen wird und machst die Bingo-Karte und wenn du es als erstes siehst, darfst du Bingo rufen. Das werde ich mir merken. Das werde ich mir wirklich merken.
0: But what do you win? What do you win?
2: Ja, weiß ich nicht. Das nächste Brickerl bei der Tankstelle.
0: Fair point. I'd play for that. I would.
2: Wenn ihr Vorschläge habt für Reisespiele, die man jetzt über das lange Wochenende spielen kann, 0664 828 4444. Schickt uns doch eine Sprachnachricht.
0: Yes.

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19: 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Good morning, it's exactly 7:30 and it's time for the FM4 News with Karin Goritschnik. Good morning.
20: Schönen guten Morgen. Aus Protest gegen die geplanten Einsparungen haben Österreichs Universitäten Demonstrationen angekündigt. Die Unis sprechen von einem Super-GAU, sollte die Regierung ihre Sparpläne wahrmachen. 1 Milliarde Euro weniger für die Jahre 2028 bis 30, das würde jeden vierten Job gefährden, heißt es. Politische Rückendeckung bekommen die Unis jetzt auch von Oberösterreichs Landeshauptmann Thomas Stelzer von der ÖVP.
21: Ich bin vom Donner gerührt, denn das ist ja nicht nur ein Einfrieren des Bestehenden, sondern es ist eine Rücknahme dessen, was zurzeit ist. Und das ist ein Rückschritt mit Anlauf für den gesamten Standort Österreich. Vor allem auch, wenn wir an unsere wirtschaftliche Entwicklung denken, Unser riesiger und auch einziger Vorteil ist die Innovation. Das sind die Forschungs- und Bildungsleistungen. Und wenn ich dort jetzt massiv rücknehme, einspare, also dann verstehe ich das nicht nur nicht, sondern das ist einfach eine Fehlentscheidung sondergleichen.
20: Von der zuständigen Wissenschaftsministerin Holzleitner von der SPÖ heißt es, die Verhandlungen zum Uni-Budget seien noch nicht abgeschlossen. Der Nationalrat beschließt heute die Senkung der Mehrwertsteuer auf Grundnahrungsmittel. Für Produkte wie Eier, Milch, Brot und viele Gemüse- und Obstsorten wird der Mehrwertsteuersatz ab Juli von 10 auf 4,9% gesenkt. Private Haushalte sollen sich dadurch im Schnitt 100 Euro pro Jahr ersparen. Ungarns neuer Premier Madia kommt am Vormittag zu seinem Antrittsbesuch nach Wien. Bundeskanzler Stocker empfängt ihn mit militärischen Ehren am Ballhausplatz. Bei dem Treffen steht die Wiederannäherung zwischen Österreich und Ungarn im Fokus, da die Beziehungen unter Ex-Premier Orban erkaltet waren. Die USA und der Iran ringen weiter um eine Verhandlungslösung. Teheran prüft derzeit nach eigenen Angaben einen neuen Vorschlag der USA zur Beendigung des Krieges. Und US-Präsident Trump warnt vor einem Scheitern der Gespräche und droht mit der Wiederaufnahme der Angriffe auf den Iran. Das Wetter? Meist wechselhaft und nur vereinzelt kurze Schauer. Mehr Wolken und Regen vom Tiroler Unterland bis zum Wiener Wald. Sehr windig bei Höchstwerten zwischen 17 und 26 Grad.
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0: That's Purple with Fancy Gloves.
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2: And Nina Hochreiner.
1: What's Nina Hochreiner saying over there?
3: Fancy Gloves kann man auch beim Autofahren tragen.
1: So Fancy Gloves.
3: Die Autofahrhandschuhe.
0: It's all a plan. Yeah. It's all a plan to get to our topic, isn't it?
3: Das war mein Segue. Mm-hmm. Wir suchen, weil das lange Wochenende vor uns liegt und viele von euch vielleicht lange im Auto oder im Zug sitzen werden, nach Reisespielen.
0: Yes.
3: Spiele, die man in der Kindheit vielleicht gespielt hat im Auto, aber die man jetzt auch noch spielen kann.
0: Exactly.
3: Die Martina hat uns eine Nachricht geschickt. Sie erzählt uns, dass sie immer versucht haben, Fahrzeuge von allen Ländern Europas zu sehen, also die Nummerntafeln und dann eine Liste geführt haben.
0: Okay, here's my idea. Change it up a bit. We could do it with a bingo. Like Resi was saying before, she liked to play bingo. They used to write stuff down on like a bingo card and then see what they could spot. Why don't you write down countries on a bingo card and then see, you know, how many countries you can find on the Autobahn?
3: Das kann, je nachdem, wo man unterwegs ist, ziemlich schwierig oder ziemlich einfach werden.
0: I was just gonna say, though I have to say, growing up in Carinthia, I think I'd be quite successful because, you know, you're like right near Italy, so you're right near another border, Italy, Slovenia, tourists going everywhere. So we saw quite a lot of different number plates, I have to say.
3: Yeah, you'd probably ace that game, Lauren.
0: Yeah, I think so as well. Okay. It's a challenge accepted next time in Carinthia. Give me a bingo card, Nina.

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1: 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Und,

0: Sterne zu schauen, wenn man dann versteht, dass es noch mehr gibt. Und das gibt einem die Hoffnung, dass alles, was wir für sinnlos erachten, vielleicht am Ende doch Sinn macht.
1: That's Magda with Wieso?
2: One of the
1: many questions. On to the next question that a lot of us will face in our lives. To have a child or not to have a child? The answer to this question is often complicated and deeply personal.
2: Jede fünfte Frau in Österreich zwischen 20 und 29 möchte kinderlos bleiben. Deswegen fährt Familienministerin Claudia Bauer gerade online eine Kampagne, um mehr junge Menschen dazu zu ermutigen, eine Familie zu gründen. Die Geburtenrate mit 1,3 Kindern pro Frau in Österreich ist nämlich gerade ziemlich niedrig. Viele junge Frauen lehnen aber die Idee, Mutter zu werden, aktiv ab, aus ganz verschiedenen Gründen.
1: Mm-hmm. And in FM4 auf Laut, Aisha Sahne talked with women about their doubts of motherhood and what needed to change for a more child-friendly future. Let's hear what they said.
3: Wir sehen, dass außerhalb von Wien nur jeder vierte Kindergartenplatz mit einer Vollzeitarbeitsstelle vereinbar ist.
4: Es gibt so dieses Saying, so everybody wants a village, but nobody wants to be a villager. Und ich glaube auch, dass diese Frauen, die einfach selbstlos sind und vielleicht nicht ihre eigenen, aber andere Kinder großziehen, eine große Bereicherung für die Gesellschaft sind und auch für die Kinder selber.
5: Manche Dinge sind einfach zu tun, wenn man ein Kind in die Welt setzt. Und dann ist es nicht mehr so die Aufgabe, ich nehme jemanden was ab, sondern ich leiste meinen Beitrag dazu.
3: 70% aller Mütter arbeiten Teilzeit, bei den Vätern sind es nicht einmal 8%. Und wir sehen eben, dass es aber auch 10 Jahre nach der Geburt des ersten Kindes die Frau rund die Hälfte ihres vorigen Einkommens nur noch bezieht, der Mann hingegen weiterhin das, was er vor der Geburt hat.
6: Also ich finde, Mutterschaft fairer gestalten heißt für mich, die Verantwortung auf mehrere Schultern zu verteilen. Also in Partnerschaften, aber auch in die Familien, sowohl in der Arbeitswelt als auch in unserer Gesellschaft.
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1: Yes, you can
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1: You can listen to the whole discussion about motherhood at fm4.orf.at and all the common podcasting platforms.

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0: 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And yesterday, she stepped out of her social media clips onto the open-air stage of the Arena in Wien to play her first show in Austria. How cool! And Nina, you were there in the audience. How was it?
1: Ja, zuerst muss ich mal sagen, dass die Audience zu, ich glaube, 85% jung und weiblich war. Diese Female Energy, die hat man auch sehr gespürt. Also in der Crowd und dann natürlich auch auf der Bühne. Und diese Bühne hat Sophia Isella voll und ganz eingenommen und ausgefüllt, obwohl sie völlig alleine on stage war, also ohne Band. Aber sie hat sehr expressiv performt. Ich fand es ein bisschen Billie Eilish inspired.
0: Okay.
1: Und es gab eine sehr imposante Lichtshow. Das hat viel ausgemacht. FM4-Chefredakteur Martin Pieper, der auch dort war, meinte, es hat ihnen so eine große Impulstanz-Performance erinnert, weil sie sich sehr viel bewegt und so, ja.
0: Very, very cool. The show had initially been planned indoors, but sold out so quickly that she was moved to open air. Did Sophia Isella address that?
1: Ja, großes Publikum ist ja gewöhnt. Immerhin war sie Support Act auf Taylor Swift's Eras Tour.
0: True,
1: aber
0: yes.
1: Gestern meinte sie dann schon, this is the biggest show I've ever headlined. I need to process this while I'm performing. Also da hat sie sich Gedanken dazu gemacht. Sie war dann noch einige Male crowdsurfen, also sie war gar nicht publikumsscheu.
0: Aha.
1: Und sie hat auch zwei Fans auf die Bühne geholt, die ihr dann das Mikro gehalten haben bei einem Song. Das war sehr cute.
2: Here's a question for you. I am going to play a little song and I am requesting if two of you would like to come on stage right now. Would you two like to come on? I'm going to request that you hold the mic for me. Is that okay? Is that all good?
3: Aww.
0: My spirit animal. I think I would have been that excited as well. Oh my god. So Nina, what was your overall impression? Were you that excited in the crowd as well?
1: Almost.
0: Okay,
1: also
0: okay.
1: Als Fan von Live-Band, auch auf der Bühne, freue ich mich natürlich immer, wenn nicht fast alles vom Band, vom Backing-Track kommt.
0: Right.
1: Das war halt eher so, sie hatte mehrere verschiedene Seiteninstrumente zwar auf der Bühne, hinter sich aufgestellt die ganze Zeit und von denen hat sie dann immer wieder eins gespielt, aber immer nur mal ganz kurz ein paar Akkorde auf der Gitarre, ein paar auf dem Banjo. Einmal kam ihr Geigenlehrer für ein kurzes Geigenduett auf die Bühne.
0: An interesting cameo.
1: Ja, wie gesagt, sehr performativ,
0: yeah,
1: im besten Sinne. Aber wie Susi Androschowa, die auch dort war, bemerkt hat, es ist halt kostensparender, allein zu touren. Und gefehlt hat den Fans wirklich nichts. Ja? Das hat man auch an den Reaktionen gemerkt. Und eine ausführliche Review gibt es später heute auf FM4ORF.at von FM4-Musikredakteurin Michi Pichler, die auch dort war.
0: Oh, well,
1: könnt
0: everybody
1: ihr
0: was there. Who wasn't there?
1: There?
0: I wasn't
1: yeah,
0: there.
1: We wanted to
0: I
1: check her out.
0: I should have checked her out as well. I was prioritizing sleep.
1: Somebody had to get up early. Diesen Track hat sie auch gespielt. The Chicken is Naked and Afraid. Sophia Isella.

0: That's Sophia Izzella with The Chicken Is Naked and Afraid, bringing the time up to 8:25.
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13: It's 8:30 in the morning and that means it's time for the FM4 News with Karin Goritschnik. Good morning.
14: Schönen guten Morgen. Heute kommt im Nationalrat die Senkung der Mehrwertsteuer auf Grundnahrungsmittel zur Abstimmung. Ab Juli werden dann nur mehr 4,9% verrechnet. Die Haushalte ersparen sich dadurch rund 100 Euro pro Jahr. Katja Arthofer berichtet.
15: Milch, Butter, Eier oder Reis werden billiger, ebenso Weizenmehl, Nudeln, Brot und Gebäck sowie viele Gemüsesorten und Stein- bzw. Kernobst. Die Steuersenkung reduziert die Staatseinnahmen um rund 400 Millionen Euro im Jahr. Heuer, weil zur Jahresmitte, schlägt sie also etwa mit der Hälfte davon zu Buche. Gegenfinanziert vor allem über die neue Paketabgabe, die ab Oktober bei den großen Online-Händlern fällig wird. Und dazu kommt etwa noch eine Maßnahme bei Firmenautos, die sogenannte Luxustangente, also die Obergrenze für die Neuanschaffung von Firmenwagen, wird nicht wie sonst angehoben. Das bringt dem Staat Mehreinnahmen. Außerdem kommen neue Maßnahmen zur Betrugsbekämpfung. So wird es für die Behörden künftig leichter, Scheinfirmen auf die Spur zu kommen, weil die Banken künftig deutlich mehr Auskünfte über das Vermögen von Beschuldigten erteilen müssen als bisher.
14: Die UNO-Generalversammlung hat eine wegweisende Resolution zum Klimaschutz angenommen, die Staaten zu einer stärkeren Bekämpfung des Klimawandels verpflichtet. 141 Staaten stimmten dafür, 8 dagegen, darunter die Gas- und Ölexporteure USA, Russland und Iran. Ein Video des rechtsextremen israelischen Polizeiministers Ben-Gvir sorgt für Empörung. Es zeigt, wie Ben-Gvir festgenommene Aktivisten der Gaza-Hilfsflotte verspottet und demütigt. Zahlreiche europäische Regierungen üben scharfe Kritik und auch Ministerpräsident Netanyahu distanzierte sich vom Verhalten des rechtsextremen Ministers. In Großbritannien hat ein Radiosender irrtümlich den Tod von König Charles vermeldet. Die automatisierte Meldung sei durch einen Computerfehler im Hauptstudio ausgelöst worden, heißt es von Radio Caroline. Der Sender entschuldigte sich umgehend live auf Sendung und anschließend in Online-Diensten beim König und bei den Zuhörern. Das Wetter? Meist wechselhaft und nur vereinzelt kurze Schauer. Mehr Wolken und Regen vom Tiroler Unterland bis zum Wienerwald. Sehr windig bei Höchstwerten zwischen 17 und 26 Grad.
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0: 8:38 in the morning. That's Seven Nation Army from the White Stripes.
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0: Yes, here we are today with you, liebe listeners. But have we unlearned to be truly in the moment? I think that's a problem of our time. You know, we tend to take our phones out all the time and take pictures or videos instead of actually just watching and enjoying things.
2: Ja, wir sind da alle oft hin und her gerissen, oder? Weil man will ja die Experience schon auch irgendwie festhalten und teilen, aber auch sehr verständlich, wenn andere Leute das stört, wenn man bei Konzerten ständig mitfilmt. Und es gibt ja auch immer mehr Artists, die dann zumindest so einen kurzen analogen Moment in ihre Konzerte einbauen, wo alle ihre Smartphones weggeben sollen.
0: Yes, a British producer and songwriter Fred Again has now come up with a solution for this problem. Mm-hmm. He encourages his fans to put away their phones altogether for his shows and to be fully present. In return, he's given them access to professional photos and videos via Dropbox.
2: Ja, da ist dann auch Artwork und anderes kreatives Material drinnen. Also eine super Kollabo mit Dropbox und auch eine sehr gute Idee von Fred Again. Es erinnert mich so ein bisschen an die Partyfotografen früher beim Weggehen, als Handyfotos noch so schlecht waren, dass man lieber für die Digicam posiert hat und sich dann nur gefreut hat, wenn der Fotograf entdeckt hat für die Partyseite. Und dann haben wir auf nächsten Tag haben wir dann auf der Website nach dem verschwitzten, völlig überbelichteten Partygesicht.
0: You downloaded that photo with pleasure, Nina.
2: I have them all, I have them all.
0: Oh, do get them out.
3: You don't know.

0: Good morning on this 21st of May. After 12 years, tonight's the last episode of the infamous Late Show with Stephen Colbert, who to many is a real institution of political satire in the United States.
1: Stephen Colbert hört ja nicht freiwillig auf, sondern wegen politischen Drucks, obwohl CBS, sein Sender, offiziell finanzielle Gründe für die Absetzung angibt. Und aus Solidarität mit Stephen Colbert werden heute Abend auch andere Late-Night-Show-Hosts dark gehen, also ihre Sendungen nicht moderieren. Darunter Jimmy Kimmel und Jimmy Fallon und auch dieser Herr hier, Jan Böhmermann.
2: Ich werde nicht das ZDF-Magazin Royal moderieren, aus Solidarität zu Stephen Colbert. Und das, was in Amerika passiert, sollte uns eine Warnung sein. Ich möchte nicht, dass sowas bei uns auch passiert.
0: Mm-hmm. The Jimmys, Seth Meyers and John Oliver agreed to be present at Stephen Colbert's very last Late Show tonight. Otherwise, the guest list is still a secret. But now Sophie Liebherr takes a look back at how it all even started.
3: Geboren wurde Stephen Colbert 1964 in South Carolina. Eigentlich wollte er Schauspieler werden. Nach einigen Impro-Jahren in Chicago landete er Ende der 90er bei der The Daily Show mit Jon Stewart.
4: I know that you lost the mayoralty and now you're running for president. Seems backwards, but what are your thoughts on that?
5: I'm gonna win.
3: Dort perfektioniert Colbert seine Kunstfigur, den überdrehten, ultrapatriotischen Nachrichtenmoderator. 2005 wird daraus The Colbert Report.
6: This is The Colbert Report!
3: Eine Satire auf konservative US-Medien. Und plötzlich zitiert ganz Amerika Begriffe wie Truthiness. Colbert wird zur popkulturellen Ikone. Es folgen Gastauftritte bei den Grammys, Marvel-Referenzen, virale Monologe. Dann 2006 der legendäre Auftritt beim White House Correspondents Dinner, direkt vor Präsident George W. Bush.
7: To sit here at the same table with my hero, George W. Bush. To be this close to the man. The one guy who could have helped.
3: Colbert attackiert Irakkrieg, Medien und Machtelite. Viele im Saal lachen nicht, im Netz wird der Auftritt Kult. 2015 übernimmt Colbert schließlich David Lettermans Late Show bei CBS.
8: It's the Late Show with Stephen Colbert.
3: Aus der Kunstfigur wird ein persönlicherer Host, emotionaler, politischer, manchmal wütend. Seine Show wird zum nächtlichen Pflichtprogramm für Liberale. Aber auch abseits der Politik gibt es jede Menge Highlight-Momente, zum Beispiel mit Nicki Minaj.
9: I might Stephen after the show. He gonna come back to work with a magical glow, but...
3: Oder mit seinem eigenen Rap-Alter-Ego, featuring Eminem, Killer Mike, Anna Kendrick und vielen mehr. Das Ende der Late Show ist mehr als nur das Aus einer einzelnen Sendung. Es zeigt, dass das amerikanische Late-Night-Fernsehen immer mehr unter Druck gerät, kulturell, politisch und wirtschaftlich. Colbert sagt, ihm war klar, dass die Show irgendwann endet, aber nicht auf diese Art und Weise.
10: I mean, maybe they did me a gift because I had a lot of jokes I could make about the end of the show. But if I had decided to end the show, I'm the bad guy. Hard to make jokes about that. So I think that's what would have been different. The bad guy would have been different. Not that they're bad guys.
0: Oh yes, well, farewell, Stephen. We're so looking forward to the grand finale tonight. I'm kind of hoping the Pope will be there, that the rumors are true.
1: And Taylor Swift.
0: Yes, we'll see. It'll be a surprise.

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0: That's Come On Crooked with Loving You Is Easy. Getting to Mars is hard. Humans on Mars sounds like a science fiction movie, but now a research paper suggests a glimmer of hope that our first in-person visit isn't quite as distant as it may seem.
1: Yeah. Ein brasilianischer Astrophysiker hat nämlich die Daten eines Asteroiden genauer untersucht und dabei eine mögliche Abkürzung zum Mars entdeckt, eine Art Autobahn durch das Sonnensystem, zu einem Zeitpunkt, an dem die Umlaufbahnen beider Planeten perfekt übereinstimmen, könnten Menschen in weniger als 8 Monaten zum Mars und zurückreisen.
0: Right, for context, a Mars trip has always been estimated at 2 to 3 years, and the possibility of a shorter trip would change a lot since the amount of time in space is the actual enemy. Mars does not have a protective magnetic field like Earth, and astronauts are exposed to extreme radiation during the journey and on the surface, which damages human cells. Oh no.
1: Ja, das nächste Zeitfenster für die perfekte Konstellation der Umlaufbahnen, das wäre 2031, mit menschlicher Besatzung zum Mars zu reisen. Das ist trotzdem aber noch ein fernes Ziel. Die notwendige Technik für diesen Trip, die muss zum Großteil erst entwickelt werden. Das wird sich wahrscheinlich nicht ganz ausgehen in den nächsten 5 Jahren.
0: Don't be so pessimistic, Nina. It'll work. It'll work.

0: 17 minutes past nine. Some already call it the game of the year. Others say it's overhyped. We're talking about the new game Mixtape, a short adventure that promises 90s nostalgia and a really great soundtrack.
1: In Mixtape begleiten wir drei Teenager Friends bei einem Abenteuer und hören dabei Musik von Joy Division, Smashing Pumpkins, Portishead und vielen mehr. Jedes Kapitel im Spiel wird von einem dieser legendären Acts musikalisch begleitet.
0: The soundtrack is a huge part of the game, but what about the gameplay? Michi Pichler wanted to find out, can Mixtape live up to its hype?
2: Tonight, we're invited to Camille Cole's beach party. It's the tits, it's the jam, everyone's gonna be there. College kids, rich kids, athletes, horse girls, skaters, it's teenage high society.
3: Es sollte die beste Nacht ihres Lebens werden. Das Freundestrio Stacy, Slater und Cassandra ist gerade mit der Highschool fertig und verbringt zusammen noch einen letzten gemeinsamen Abend in ihrer Heimatstadt, bevor sich ihre Wege trennen. Ihr Ziel? Auf die beliebteste Party ihres Jahrgangs gehen und dafür noch ausreichend Alkohol auftreiben. Der Plot im Game Mixtape erinnert an Coming-of-Age-Komödien wie Superbad oder Booksmart. Doch wie das so ist mit der wichtigsten Partynacht im Leben eines Teenagers, geht so einiges schief.
4: Fuck! Fuck!
5: I know.
3: Seit dem Release hat Mixtape auf Steam tausende sehr positive Bewertungen erhalten und auch die Gaming-Presse ist sich einig. Das könnte ein Spiel des Jahres werden. Zwischen dem Hype gibt es aber auch kritische Stimmen. UserInnen stellen sich bei den vielen Cutscenes, die das Spiel dominieren, die Frage, ist das überhaupt noch ein Game oder eher ein interaktiver Film? Und wie konnte sich ein angebliches Indie-Studio die ganzen Musiklizenzen leisten? Fest steht, die kurzen Spielefrequenzen machen Spaß. Egal, ob man durch eine Baustellenmall à la Tony Hawk skatet oder vor der Polizei mit Einkaufswagen downhill flüchten muss. Und wurden am Ende auch ein, zwei Tränchen verdrückt? Vielleicht. Wer ein Game ohne viel Controller-Action aushalten kann, für den ist das circa dreistündige Abenteuer von Mixtape eine klare Empfehlung.
0: Mixtape was released by Beethoven and Dinosaur and published by Annapurna Interactive and is now available for Windows, PS5, Nintendo, Switch 2 and Xbox.
1: Ja, und es gibt auch eine Webstory zu Mixtape auf fm4orf.at. Und hier ein Song aus dem Game Soundtrack. Proxy Music. More than this.

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1: It's just coming up to 9:30 in the morning. Here's Karin Goritschnik with the FM4 News. Good morning.
2: Schönen guten Morgen. Die iranische Regierung prüft nach eigenen Angaben einen neuen US-Vorschlag zur Beendigung des Krieges. Präsident Trump ist, wie er sagt, bereit, einige Tage zu warten, bis die richtige Antwort kommt. Ansgar Gersmann.
3: Die Regierung prüfe die US-Standpunkte derzeit, heißt es vom iranischen Außenministerium. US-Präsident Donald Trump gibt sich indes gelassen und siegessicher. Bekäme er nicht die richtige Antwort, könne es sehr schnell gehen, droht er. Er könne aber ein paar Tage warten, wenn sich dadurch ein Krieg verhindern lasse. Die USA und Israel hatten Ende Februar den Iran angegriffen. Seit Anfang April gilt eine Waffenruhe. Wie es konkret weitergehen soll, da scheinen sich der US-Präsident und seine Verbündeten aber nicht einig zu sein. Zeitungen wie das Wall Street Journal berichten von einem heftigen Telefonat zwischen dem US-Präsidenten und dem israelischen Premierminister Benjamin Netanyahu.
2: Der deutsche Bundeskanzler Merz will der Ukraine als Antwort auf ihre Forderung nach einem schnellen EU-Beitritt einen Sonderstatus als assoziiertes Mitglied der Europäischen Union anbieten. In einem Brief an die EU-Spitzen schlägt Merz vor, die Ukraine sofort enger in die Institutionen einzubinden. Volle Mitgliedschaft und Stimmrechte soll sie zunächst aber nicht bekommen. Von einer Fehlentscheidung sondergleichen spricht Oberösterreichs Landeshauptmann Stelzer angesichts der geplanten Einsparungen von 1 Milliarde Euro bei den Universitäten. Die Unis selbst sprechen von einem Super-GAU und haben Demonstrationen angekündigt. Aus Protest steigen sie auch aus dem Hochschulstrategieprozess des Wissenschaftsressorts aus. Greenpeace warnt vor Mikroplastik in Quetschis von Nestle und Danone. Bei einer internationalen Untersuchung seien alarmierende Mengen an Plastikpartikeln entdeckt worden. Greenpeace Österreich fordert nun vom Gesundheitsministerium eine umfassende Untersuchung von hierzulande erhältlichen Quetschis. Das Wetter? Meist wechselhaft und nur vereinzelt kurze Schauer. Mehr Wolken und Regen vom Tiroler Unterland bis zum Wienerwald. Sehr windig bei Höchstwerten zwischen 17 und 26 Grad.
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0: 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This year's theme is safe and we've already received quite a few entries.
1: Ja, aber wir wollen natürlich noch mehr Kurzgeschichten von euch lesen, denn Wortlaut kann auch ein guter Karrierebooster sein. Für Barbara Kadletz war das zum Beispiel so. Sie wurde 2018 Zweite beim Wortlaut und seither hat sie 2 Romane und eine Graphic Novel veröffentlicht.
0: Here's what Barbara had to say about Wortlaut.
2: Mich hat Wortlaut, glaube ich, dazu angespornt, die Geschichte, die ich geschrieben habe, Kalte Sterne, damals aus der sprichwörtlichen Schublade zu nehmen, also mich diesem Text zu stellen und ihn dann auch mal fristgerecht abzuschicken. Also Wortlaut war mein Schubladenöffner.
3: Sagt Barbara Kadletz. 2018 hat sie den 2. Platz bei Wortlaut gemacht. Sie ist Buchbloggerin und Autorin. Ihre neue Graphic Novel heißt Schlurfkatzen und handelt von einer jugendlichen Widerstandsbewegung in der Nazizeit. Auch der Autor Mario Wurmitzer hat sogar mehrere Male bei Wortlaut mitgemacht.
4: Ich habe ja da auch nie gewonnen bei Wortlaut oder irgendwie, sondern ich war einfach ein paar Mal in dem Buch vertreten, was mich aber immer sehr gefreut hat. Und es ist dann vor allem auch der Kontakt zum Jürgen Lager so zustande gekommen, wo dann meine beiden Romane Im Inneren des Klaviers und Es könnte schlimmer sein erschienen sind. Und solche Wege gibt es natürlich irgendwie, dass sich da irgendwas ergibt, was man vielleicht noch gar nicht absehen kann.
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1: Yes, this brings the morning show to an end. We're pretty sure we didn't spread any misinformation today.
2: Nein, wir sind ja nicht Radio Caroline. Das ist der britische Radiosender, der irrtümlich aufgrund eines Computerfehlers den Tod von King Charles verkündet hat.
3: Oh my God!
1: Very good. I was waiting for that meme from Nina over there. Very, sehr gut eingesetzt, Nina.
2: Sorry.
1: So, let us tell.
2: Warst du geschockt?
1: Was I shocked?
2: I was very shocked.
1: Yeah. Yes, we were all shocked. Let us tell you, he's alive and well though. And since it's International Tea Day today, we suggest King Charles has a cup of tea to process his fake death.
2: Ja, wir trinken auch eine Tasse Tee auf ihn. Habt noch einen schönen, entspannten Tag.
1: Have a nice day.
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0: Youngblood, I love you, will you marry me?
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0: Heute geht ein ganz großer. Wir haben dazu eine Frage bekommen und stellen im Anschluss eine ganz andere, auch sehr wichtige Frage.
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4: Liebe Hörerin, lieber Hörer, der Jimmy hat eine Frage. Lieber Ombudsmann, heute spielt's die letzte Late Show mit Stephen Colbert und alle Linken jammern rum. Ist das nicht normal, dass ein Sender eine erfolglose Show aus dem Programm nimmt? Vielleicht will einfach niemand mehr so Krawallsatire sehen. Lieber Jimmy, Satire kommt tatsächlich oft im Mäntelchen der Verwegenheit daher, rühmt sich der Zuspitzung, der Pointierung. Aber keine Angst, das ist nur Spiel, es macht die Sache schwungvoller. Satire ist Unterhaltung und zwar eine Form, die in Amerika heute so populär ist wie nie zuvor. Es gibt nicht nur mehr Sendungen, sie werden auch von mehr Menschen gesehen und kommentiert als je zuvor. Sogar der amerikanische Präsident kommentiert quasi jede einzelne Ausgabe jeder einzelnen Late Night Show und die von Herrn Colbert war bis heute sogar die erfolgreichste Satire-Sendung im US-Fernsehen. Wieso wird sie trotzdem abgesetzt? Sagen wir so, die entscheidende Funktion von politischer Satire in einer demokratischen Öffentlichkeit ist nicht Kampf oder Krawall, wie du schreibst, sondern das glatte Gegenteil, nämlich Entspannung. Satire erzeugt Sagbarkeiten, macht Zeitgeschehen besprechbar und dadurch erträglich. Politische Satire rüttelt an Tabus, damit saftige Debatten abfallen, wo sonst nur Aggression blühen würde. Und genau deswegen ist sie den Autoritären ja ein Dorn im Auge. Polizsatire ist nämlich ein effektiver Blitzableiter, der hilft, eine Ausweitung von Hausbränden in der Demokratie zu verhindern. Und wenn Hausbrand dein Ziel ist, kannst du sowas nicht brauchen. Ich wünsche Herrn Colbert alles Gute für seine Zukunft. Ich bin sicher, um sein Fortkommen muss man uns keine Sorgen machen. Viel spannender und dringlicher scheint mir folgende Frage zu sein. Weshalb keine einzige der Sendungen, die er in den vergangenen 20 Jahren für das amerikanische Fernsehen gestaltet hat, in einem österreichischen Medium möglich wäre. Servus!
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0: Little Sims mit Introvert. Also wenn das Introvert ist, würde ich gar nicht wissen, wie Extrovert dann eigentlich klingt. Und jetzt versprechen uns gleich ja Panik. Wo wir sind, ist lieber Tayshia. Nur, wo genau seid ihr eigentlich?
1: Ich wünsche mich da

0: Weezer, Island in the Sun.
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0: Clockwork's Magnificent Seven. Mit Roland Kratzer. Findet ihr eigentlich, dass früher alles besser war? Ich bin mir nicht sicher, weil immerhin ist heutzutage alles ein bisschen ehrlicher. Beispiel gefällig, Throwback ins Jahr 1992. Da hat der damalige US-Präsident Bill Clinton Folgendes gesagt.
1: When I was in England, I experimented with marijuana a time or two and I didn't like it. And didn't inhale and never tried it again.
0: Okay, aha, war eine riesige Aufregung damals. Und jetzt, ins Jahr 2026, da hat der US-Gesundheitsminister Robert F. Kennedy Folgendes gesagt.
2: You know, I used to snort cocaine off of toilet seats.
0: Immerhin ehrlich, oder? Als die Lambrini Girls, Cult of Celebrity.

0: Ich bin Aisha Sahne und ich weiß ehrlich gesagt nicht genau, ob ich Kinder will. Und so geht es sehr vielen jungen Frauen.
1: Okay. Es gibt sehr, sehr viele Punkte, die so belastend sind. Das Kind ist es nicht.
0: 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Tendenz steigend.
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0: Blood Orange mit Champagne Coast. Ich weiß nicht, wo genau der ist, aber wahrscheinlich irgendwo am Wörthersee.
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0: Derzeit erklärt ja ständig irgendwer wem anderen den Krieg und man weiß nie, wie die ganzen wahnsinnigen Dinge ausgehen werden, weil wir halt nie aus der Geschichte lernen, was wir aber wissen und deshalb wohl nie wieder machen werden. Wobei, schauen wir mal, Vögeln den Krieg erklären. Das haben zwei Länder mal unabhängig voneinander probiert und sind beide rigoros daran gescheitert. Der erste war der Great Emu War in Australien im Jahr 1932. Da hat eine riesige Emu-Herde den westaustralischen Weizengürtel so sehr kaputt gemacht, dass die australische Armee den bis zu 190 cm großen Vögeln den Krieg erklärt hat, aber mit sehr wenig Erfolg. Die Emus können nämlich 50 km/h schnell laufen und sind so den meisten Maschinengewehrsalven entkommen. Außerdem sind viele Kugeln einfach in der Fettschicht der Vögel stecken geblieben. Immens hoher Munitionsaufwand für sehr wenige tote Emus. Und der zweite gescheiterte Vogelkrieg trägt den Namen Kampagne zur Eliminierung der Spatzen und fand Ende der 1950er Jahre in China statt. Dort hatte der oberste Führer Mao Zedong beschlossen, dass das ganze Land gegen Ratten, Stubenfliegen, Stechmücken und eben Vögel kämpfen muss. Diese Tiere sind zu den Klassenfeinden des Volkes erklärt worden und bei Ratten, Fliegen und Mücken war das gar nicht deppert, nur bei den Vögeln. Da musste das ganze Volk Nester und Eier zerstören und topfschlagend über die Felder laufen, damit die Vögel nicht mehr landen können und vor Erschöpfung gestorben sind. Grund dafür, Mao hat geglaubt, die Vögel sind der größte Feind der Landwirtschaft. Was er nicht bedacht hat, ohne die Vögel haben sich viele andere Schädlinge ganz schnell verbreitet und das hat dann kurz darauf zu einer riesigen Hungersnot geführt. Was lernen wir? Mit Kanonen auf Spatzen schießen bringt wirklich gar nichts, außer es geht um Tauben in der Stadt.
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1: Chad Faker war das mit No Diggity. Der Australier tritt ja manchmal auch unter seinem echten Namen Nick Murphy auf, aber Chad Faker bleibt da ein bisschen mehr hängen. Gibt ein neues Album von ihm, heißt A Love for Strangers. 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Kennt ihr die Nummer, oder? Black Keys, Lonely Boy.

0: Soodle, Mary, die Anarchist.
1: Naja, gute Anarchistin.
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Tyler, the Creator und Kali Uchis mit See You Again. Ihr hört FM4 mit mir, Roland Kratzer, an diesem Donnerstag, 21. Mai, 11 vor 12 circa. Und gute Nachrichten aus dem Tiergarten Schönbrunn. Die zwei Pandas, die zwei großen Pandas, die seit einem Jahr da sind, haben sich gut eingelebt. Und das freut mich sehr, weil pro Panda muss Österreich circa 1 Million Euro pro Jahr an China zahlen. Und dazu kommt noch der Bambus, den die Pandas fressen. Das muss nämlich ganz besonderer sein. Ich glaube, aus Frankreich kommt der. Da kommen noch einmal ein paar 100.000 Euro pro Jahr dazu. Und ich finde super, dass sie sich gut eingelebt haben. Wirklich, freut mich sehr. Aber stell dir vor, du gibst so viel Geld aus und dann haben sie sich nicht mal gut eingelebt. Furchtbar. Ross van Boss jetzt mit Ciao, Ciao.

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0: Oscar Haag, Wake the Neighbors. Wobei, ich glaube, da muss auch das Keyboard ein bisschen lauter auftragen dafür.
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0: Das närrische Bandel, das närrische Bein, das närrische Bornl, das kennt ihr sicher, oder? Wenn man sich den Ellbogen anhat und das tut so unfassbar weh und ist aber dann auch relativ bald wieder vorbei. Das liegt daran, dass in der Gegend ein Nerv sehr nah an der Hautoberfläche verläuft. Und wenn es den erwischt, tut es einfach sau weh. Und dieser Nerv hat lustige Namen in unterschiedlichen Sprachen. In Deutschland heißt das närrische Bornl Musikantenknochen, warum auch immer. Auf Englisch ist es einfach Funny Bone, was eigentlich kein Knochen ist, aber egal. Auf Spanisch heißt das Schmerzphänomen Golpe de Suegra, also ein Schlag der Schwiegermutter. Und sehr weird, natürlich Französisch, da heißt es Le Petit Juif, Juif auf Deutsch der kleine Jude. Was ist mit euch Franzosen eigentlich? Sehr pragmatisch ist das Polnische, da heißt das, na, das tue ich der polnischen Sprache jetzt nicht an, deshalb nur in der Übersetzung Elektrizität im Ellbogen. Und auf Niederländisch ist es Telefonbotje, also Telefonknochen. Ja, so, jetzt wisst ihr das auch.
3: Danke, Roland Grazer. Jetzt verstehe ich wieder, warum FM4 so wichtig ist.
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0: Und für euch jetzt Olivia Rodrigo, Drop Dead.

Oliver Rodrigo, Drop Dead. Kleine Ergänzung zum narrischen Bordel. Der Gerd hat mir geschrieben und hat mir mitgeteilt, wie es in Kärnten heißt, nämlich das Damische Aderle. Wunderschön. Damisches Aderle. Das Damische Aderle. Guter Bandname eigentlich. Auch okay. Easy und Kira mit Cabriolet.

0: Super Week, Sunny All The Time. Ja, weil ich jeden Song wollte und dann bin ich draufgekommen, ich wollte eigentlich jede Song und dann habe ich jedne gesagt. Klingt ein bisschen nach Weinviertel. 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
0: Einiges vor. 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Ezra Furman, Restless Year.

0: Deep Purple und Daft Punk mit Overnight, was leider nicht übernachtig heißt, aber...
1: Entschuldigung. Boah.
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Filia mit Method Acting war das und das war's auch von mir. Hier geht's weiter mit Xaver Stockinger und FM4 Hot und ein bisschen Musik habe ich eh noch. Wir hören uns wieder morgen um 10. Roland Kratzer, mein Name, pfiat euch.

0: Name?
1: Ali Cem Deniz.
0: Bei FM4 seit?
1: 2011.
0: Was ist deine Lieblingserinnerung?
1: Bei FM4? Warte mal, lass mich mal überlegen. Ja, da würde ich sagen, auch die erste Live-Sendung, die ich moderiert habe.
0: Weißt du noch, was das Thema war?
1: Ich weiß es sehr, sehr genau, weil es war tatsächlich in meiner ehemaligen Schule und es ging um das Thema Zentralmatura. Und wir haben das in der Schule gemacht, gemeinsam mit den Schülerinnen und Schülern.
2: Willkommen bei FM4 auf Laut. Wir senden heute live aus dem Zentralbuffet des wirtschaftskundlichen Realgymnasiums in Salzburg.
1: Und das war sehr nett, ja.
0: Deine Freundinnen beschreiben dich mit diesen zwei Wörtern.
1: Ruhig und unruhig.
0: Danke, Ali.
1: Gerne.

0: Ich Nico hier in FM4 Hot und Leute, vielleicht ist eure TikTok For You-Page auch gerade voll mit Videos von ihr hier. Bambita aus Vorarlberg, ihre Videosnippets von dem Song Kaltblut, die sind gerade gefühlt überall und polarisieren komplett. Und dabei ist der Song noch nicht mal released. Trap Opera nennen sie das Genre, das sie hier gerade erfinden will. Trap Beats mit Opernstimmen, die sie selber einsingt, keine Samples. Ja, was die meisten ziemlich verstört, ist Bambitas leichte Horrorästhetik, meterlange dürre Fingernägel, eine Obsession mit Knochen, Knorpeln, Blut und die ganze Zeit schiebt sie sich irgendwelche weirden Sachen in den Mund, Eierschalen, Plastik oder eigene Popel. Viele sind fasziniert von der Kunstfigur Bambita, andere haben irgendwie Angst vor ihr. Wieder andere finden das Ganze einfach nur cringe, was Bambita aber ziemlich wurscht ist.
1: Mir ist auch egal, ob es cringe auslöst. Wenn es in jemandem cringe auslöst, ist mir wurscht.
0: Ja, bald soll Bambitas Song Kaltblut rauskommen. Davor ordentlich Welle zu machen, das ist ja auf jeden Fall gelungen. Wir wollen ja aber jetzt trotzdem schon wissen, wie der Trap-Opera, wie das Genre angeblich sich anhört. Deswegen, das ist Bambitas erster Track, der schon released ist. Bambita mit No Emotions.

0: Generation Storm 2. Falls ihr das Musikvideo dazu noch immer nicht gesehen habt, Leute, das macht's ja. Jetzt am besten sofort.
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0: Es ist das Ende einer Ära. Heute Abend läuft nach 11 Jahren die letzte Folge der Late Show mit Stephen Colbert. Ja, und dass Stephen Colbert einer der schärfsten Trump-Kritiker ist und die Absetzung auf Druck von Donald Trump und seiner Regierung erfolgt ist, das ist ja sowas wie ein offenes Geheimnis, auch wenn es von offizieller Seite abgestritten wird. In seiner Abschiedswoche gerade, da hat Stephen Colbert in den letzten Tagen schon lauter Highlights aufgefahren. Late-Night-Legende David Letterman war da, mit ihm gemeinsam, da haben sie Möbel von CBS vom Dach geworfen. Colbert hat für die Frühpension einen motorisierten Massagesessel geschenkt bekommen, mit dem kann man sogar herumfahren. Bruce Springsteen, Steven Spielberg waren da, auch David Byrne von den Talking Heads, der Colbert gleich mal einen Lebenstraum erfüllt hat. Gemeinsam haben sie Burning Down the House gesungen. Ja, ob Stephen Colbert wirklich das Haus niederbrennen wird, das wissen wir dann heute Nacht. Um 11:30 New Yorker Zeit, also die letzte Sendung Late Show mit ihm. Für die Vorab kein Gast, kein Programm, nichts angekündigt wurde. Es soll eine absolute Überraschung werden. Sicher dürfte nur eines sein. Bei der letzten Show heute, da wird Donald Trump sein Fett wegbekommen. Witze über die Mächtigen zu machen, für Colbert die Grundaufgabe seines Jobs.
2: We're clowns. How much does it diminish the office of the presidency to even notice what we say? You know, that guy needs to know how to pick his battles. I mean, metaphorically and literally.
0: Sind wir also gespannt, wie Stephen Colbert da heute nach 11 Jahren von der Bühne treten wird. Hier auf jeden Fall mal der Soundtrack dazu. Das ist Burning Down the House in der sehr nicen Version von Paramore.

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1: Vielleicht hat sie ja mittlerweile, Little Mila und ihr Traum von den Grills auf den Zähnen. Ihr hört FM4 Hot mit mir, Xaver Stockinger. Mehr super neue Musik gleich hier. Zum Beispiel die neue Nummer von Fat Dog aus England. Die BBC spielt den nur in der zensierten, familienfreundlichen Version mit dem Titel Go Love Yourself. Wir haben überlegt und wir haben uns gedacht, wir spielen ihn im Original. Go Fuck Yourself.
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Sophie Reuer aus Wien, die hier auf Englisch, manchmal aber auch auf Französisch, hin und wieder auch auf Deutsch singt. Ja, auf Deutsch Songs zu schreiben, ist auch für viele Muttersprachler manchmal schwierig. Zu schnell hört sich's irgendwie kitschig an, zu schnell wird's cringe und manchmal schreibt man Lieder ja lieber auf einer anderen Sprache, vielleicht Englisch. Da kann man sich vielleicht ja auch so ein bisschen dahinter verstecken. Andermords aus Linz, die schreiben ihre Punk-Songs trotzdem auf Deutsch, ohne viel Nachdenken aus dem Bauch heraus. Da kann sich schon mal nett auf perfekt reimen. Ja, und diese einfache, direkte Sprache zusammen mit dem räudigen Sound von Andermords hat mittlerweile ziemlich viele Fans und darunter sogar jemand, der als vielleicht wichtigster Songwriter in der deutschen Sprache gilt, den viele Artists zu ihren Einflüssen zählen. Sven Regener, Kopf der Band Element of Crime, der hat Andermords tatsächlich zu sich ins Tritonus-Studio nach Berlin eingeladen und mit Sensei Sven dann als Producer haben die drei Linzer dann Musik gemacht. Quasi ein Ritterschlag, oder? Das Ganze ist anscheinend so gut gelaufen, dass vielleicht sogar ein ganzes Album rauskommen wird, schreiben Andermords auf Instagram. Ein erster Song ist schon released. Ein Liebeslied mit sehr österreichischem Einschlag. Ander singt übers Verliebtsein nach der Schule. Aber dann flattert ein Brief daher. Sie zieht nach Wien und er muss nach Krems zum Bundesheer. Produced by Sven Regener, Andermords mit Halbes Jahr.

Er hat mit Taylor Swift, Lana Del Rey und Kendrick Lamar gearbeitet. Producer Jack Antonoff. Morgen bringt er ein neues Album mit seiner Indie-Band Bleachers raus. Und viele können es überhaupt nicht mehr erwarten. Deswegen jetzt schon mal eine Single aus dem Album. The Van heißt dieser Track, mit dem ich euch jetzt hinauslasse in den Donnerstagnachmittag. Wir hören uns morgen wieder in FM4 Hot. Xaver Stockinger sagt Salü, Salam und Servus.

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0: So schön. Tomato Flor Descendo and Mi Amor. And, well, we're going to get a bit playful with Ben Kidson featuring Good Health, Good Wealth and Life's Relentless on the way after this.
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0: Yeah, okay, I think we get the message. Raven, Lene and Bobby.
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0: Yeah, Jan Böhmermann and Olli Schulz did what they do best last Saturday, namely natter about all sorts of things. And if you think that just because it was the song contest that they only spoke about the singers and performers on stage, no, you're wrong. They talked about lots of things. Other people, animals.
2: One by one, the artists will make their way up.
3: Das ist die Kollegin aus der
4: Emily Bus Wien
3: aus der FM4 Morgenshow.
4: Bus Wien?
2: And I'll be here to try and make them
3: Buswein.
2: As comfortable as they can be.
3: Emily Buswein und Graham Norton wollte sie vorhin treffen. Graham Norton hat gesagt, Moderatoren interessieren mich nicht, Emily interessant. Ja, lass uns kurz über Timmy sprechen, der Wal. Timmy, ich nenne ihn nur Hope, der ist gestorben in Dänemark. Ja. Und dass ich das jetzt nicht wiederfinde, diesen Beitrag, macht mich traurig. Nochmal
4: zusätzlich. Vielleicht verarbeitet er in dem Text, ja, den langen, qualvollen Tod von Timmy.
3: Weißt du noch, als in der Schweiz Hazel Brugger mitmoderiert hat, das war doch wirklich toll.
4: Das war witzig, es wurden ein paar Gags eingebaut, das gab es hier heute nicht bis jetzt. Das liegt vielleicht auch daran, dass die Umstände schwierig sind, es gab Proteste davor oder ähnliches.
3: Vielleicht hat der Generaldirektor, der inzwischen nicht mehr Generaldirektor ist, die ganzen Witze mitgenommen und hält die jetzt erstmal zurück, bis die ganzen Angelegenheiten geklärt sind. Michael Ostrowski sieht aus wie unser
4: perverser Geistesheiler, der auf TikTok versucht, junge Leute anzu. Der immer diese Tänze macht.
5: Wie könnte aber unser Sohn sein? Oder unser gemeinsamer Sohn, unser, wenn wir Kinder bekommen.
4: Sieht er so aus.
5: Wenn wir einen Sohn bekommen, sieht er exakt so aus.
3: Es geht um Sex. Es geht um Sex in dem Song.
4: Wie finden wir das?
3: Nicht gut.
4: Nee, ne?
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0: Austrian music, that's Rose May, Alaba, and another heartbreak song. 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

0: to go on vacay? Well, we can go on a little break, let's say, a games break this evening.
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0: Yeah, because every Thursday we dive deep into the world of games, a little escape. And in our Twitch live stream, it happens every Thursday evening. Michi Pichler, who's hosting the stream today, is with us in the studio now. Michi, how's it going? What's happening in today's FM4-Spielekammerl show?
2: Ja, ich verspreche heute das sauberste Kammerl aller Zeiten, das wir je hatten. FM4's Anna Teiritzbach und ich haben uns nämlich vom Frühjahrsputz inspiriert lassen und werden heute nur Spiele spielen, in denen geputzt wird, aufgeräumt wird, dekoriert wird und alles glänzt.
0: I'm not sure I agree. So that we got unpaid work in there and in game form.
2: Ja, das ist das Seltsame. Im Spiel zu putzen macht tatsächlich irgendwie Spaß und entspannt. Und da haben wir auch ein paar gute Beispiele heute mitgebracht. Wir werden zum Beispiel Unpacking spielen. Das ist mittlerweile schon so ein bisschen ein Klassiker in der Cozy Community. Und wir haben auch ein neues Spiel, das wir testen werden. Das heißt Hosey und da räumen wir ganz unterschiedliche Häuser und Apartments aus und dekorieren sie neu. Das Spiel ist auch online sehr beliebt und ja, Anna und ich werden hoffentlich diese Frage beantworten, warum ist Putzen digital so viel toller als im echten?
0: Ja, wirklich. I think that we can all identify with that part. But how do you get rid of something? Like, do you have like a virtual
2: Mulde?
0: Wir haben
2: so ein Fensterputz-Dingsbums, was in echt total deppert ist. Also wir haben alles. Es wird alles glänzen am Ende.
0: Ich bin dabei. If you want to join Michi and Anna for their cleanest FM4-Spielekammer-Show ever, then check out our Twitch account. The show starts at 5. Thanks, Michi.
2: Thank you.
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0: Hast du einen schönen FM4-Moment?
1: Einer der schönsten war tatsächlich relativ zu Beginn noch, wo ich das erste Mal die Verantwortung für eine größere Veranstaltung bekommen habe. Und dann danach dieser Moment, es ist alles gut gegangen, war ein schönes Konzert und ja, hat sich sehr fein angefühlt.
0: Was wünschst du dir als Message für die FM4-HörerInnen?
1: Bei Veranstaltungen vor allem, dass alle eine gute Zeit haben, sich wohlfühlen und einfach auch mit FM4 verbinden, haben eine gute Zeit gehabt und sind liebe Leute und haben sich bemüht.
0: Danke, Mira.

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0: A video showing the mistreatment of detained pro-Palestinian activists has caused a major uproar. 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
1: Ja, die AktivistInnen waren Teil der sogenannten Sumut-Flotilla, einer zivilen Hilfsmission, deren Ziel es ist, Hilfsgüter nach Gaza zu bringen und die Blockade des Gazastreifens zu durchbrechen.
0: Among the more than 400 activists are also Austrian citizens. According to the latest reports, they are expected to be released today. 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
1: Die AktivistInnen üben heftige Kritik auch an der österreichischen Regierung. FM4's Ali Cemdenis berichtet.
2: Am Dienstag hat die israelische Marine vor Zypern die Boote der Sumut-Flottille geentert und hunderte AktivistInnen festgenommen. Heute werden sie freigelassen und mit Flugzeugen in die Türkei gebracht. Von dort aus sollen sie in ihre Heimatländer zurückkehren. Raphael Eister, Sprecher der österreichischen Sumut-Delegation, fordert Konsequenzen.
3: Die Flottille wurde zweimal rechtswidrig angegriffen, anders als Beate Meinreisinger das Außenministerium behauptet, nicht in einem Kriegsgebiet, nicht da, wo eine Reisewarnung herrscht, sondern beide Mal auf internationalen Gewässern, einmal über 1000 Kilometer entfernt von Gaza, einmal noch immer 500 Kilometer entfernt von Gaza.
2: Laut der israelisch-arabischen NGO Adala haben viele AktivistInnen Rippenverletzungen. Mindestens drei von ihnen mussten im Krankenhaus behandelt werden. Die Außenminister Italiens und Frankreichs hatten mit Empörung auf das Video reagiert. Das zeigt, wie der israelische Sicherheitsminister Itamar Ben-Gvir festgenommene AktivistInnen demütigt. Italien fordert Sanktionen gegen den Minister und will das Thema beim nächsten EU-Außenministertreffen besprechen. Auch Österreichs Außenministerin Beate Meinl-Reisinger hat sich in einem Post auf X kritisch zu Itamar Ben-Gvir geäußert.
4: Die Videos, die der rechtsextreme Polizeiminister Ben-Gvir vom Umgang mit den Aktivisten verbreitet, sind absolut inakzeptabel. Wir haben die israelische Seite schon im Vorfeld mehrmals aufgefordert, im Umgang mit der Hilfsflotte mit großer Zurückhaltung zu reagieren und das Völkerrecht einzuhalten.
2: Raphael Eisler übt dennoch Kritik an der Außenministerin. Sie habe zu langsam reagiert.
3: Was Beate Meinl-Reisinger hier macht, ist, dass sie nachdem das medialen Aufschwung bekommen hat, warum auch immer, dass sie dann im Zugzwang ist zu handeln und deswegen so ein Statement veröffentlicht, in dem, wenn man es genau liest, sowieso drinnen steht, dass die Leute von uns selbst schuld sind.
2: Die freigelassenen österreichischen AktivistInnen sollen nach ihrer Ankunft in Istanbul so schnell wie möglich nach Österreich zurückkehren. Die Sumut-Flottille will in Zukunft erneut nach Gaza segeln.
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1: Ja, Robin Brook und Pauline Binder sind für euch an den Mics und wir haben gleich die allerbeste FM4-Musik für euch von Ende, von den Gorillaz, von Harry Styles, von Muna. Gleich.
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0: For many, it's one of the best video games of all time. Disco Elysium. It came out 7 years ago and basically turned the entire role-playing game genre on its head. It has incredibly original plot ideas, this sort of painterly visual style, and a pervasive sense of humor.
1: Ja, Disco Elysium ist eines der Spiele, die oft genannt werden, wenn es darum geht, ob Videospiele Kunst sein können oder ob sie in Sachen Storytelling an große Literatur herankommen. Also die Erwartungen, die Bar für ein Nachfolgespiel ist also ziemlich high.
0: Zero Parades for Dead Spies is in the name of this second version of the game. It was released today from the game's original development studio, which unfortunately comes with a fair amount of baggage. Rainer Sieger played the game for us and is going to tell you if the second incarnation does the greatness of the original Disco Elysium justice.
2: Spielgrafik, die aussieht wie ein expressionistisches Ölgemälde. Der Soundtrack von den britischen Post-Punk-Helden Sea Power. Eine Geschichte, in der es um Politik und die Bruchlinien der Gesellschaft, aber auch der männlichen Psyche geht. Und das alles erzählt als Rollenspiel, in dem ein Held immer wieder mit seinen eigenen Stimmen im Kopf in Streit gerät. Das war Disco Elysium. 2019 räumt das Debütrollenspiel des britisch-estnischen Künstlerkollektivs Studio Zaum alle Videospielpreise der Branche ab. 5 Millionen Mal verkaufte es sich. Ein Indie-Blockbuster und für viele eines der besten Spiele aller Zeiten. Und von da an geht's bergab.
3: I've gone to Tallinn in Estonia to find out what on earth has been happening with Disco Elysium. Who's telling the truth about Disco Elysium? We set out to investigate whether or not this beloved RPG had been stolen from the original creator of the Elysium world. So if these three were now getting kicked out of Zaum, what on earth had been happening behind the scenes?
2: Der Rechtsstreit, der schon 2020 zwischen den Machern des Spiels um die Kontrolle von Studio Zaum und des plötzlichen Millionenerfolgs ausbricht, ist bitter und messy. Gründer und Autoren werden vom Management entlassen. Die gegenseitigen Anschuldigungen sind verworren und trotz zahlloser Interviews, Recherchen und teils stundenlanger YouTube-Dokumentationen bleibt bis heute vieles unklar. Inzwischen gibt es 4 verschiedene von entlassenen MitarbeiterInnen gegründete Entwicklerstudios, die sich alle als wahre Erben von Disco Elysium sehen. Und Studio Zaum selbst, das die Verwertungsrechte aber nur mehr eine Handvoll der Originalbesetzung beibehalten hat. Von dem kommt nun das Spiel Zero Parades for Dead Spies.
4: Lock in, Operant. You have been unfrozen.
2: Zero Parades for Dead Spies will kein Nachfolger sein, es bewegt sich aber nur wenige Schritte vom Erfolgsrezept von Disco Elysium weg. Die Ähnlichkeiten zum Kultspiel zeigen sich in Ästhetik, Form und Gameplay. Statt eines halluzinierenden Polizisten spiele ich hier eine neurotische Geheimagentin. Der Schauplatz ist neu und ein paar kleinere Spielmechaniken sind verändert. Sonst ist alles gleich, nur nicht mehr so originell wie 2019 im Vorgänger.
4: Focus on the mission. Make mistakes. And face the consequences.
2: Das laut Eigenbezeichnung psychedelische Spionage-Rollenspiel verwaltet sein problematisches Erbe auf provokante Art. Inhaltlich erzählt es ausgerechnet vom Zwiespalt zwischen Original und Kopie. Seine Bösewichte sind Technokraten und ultrakapitalistische Manager. Ein bisschen wirkt das wie die Flucht nach vorn. Vielleicht auch, um vergessen zu machen, dass da im Hintergrund in der echten Welt immer noch ein bitteres Drama schwelt. In dessen Schatten steht Zero Parades for Dead Spies, genauso wie in jenem seines Kultvorgängers, der es immer noch überragt. Erschienen ist Zero Parades for Dead Spies für PC.

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0: Wir müssen nur einmal aufs Handy schauen und sind schon damit konfrontiert. Mit Falschinformationen, Deepfakes und Algorithmen, die manipulieren, was wir sehen und was wir glauben.
1: And we'll be spending the entire next hour of OKFM4 discussing just that, one of the biggest challenges Europe has faced. Misinformation and disinformation. And in this program, we'll hear from members of European Parliament, as well as from one of Austria's leading experts on disinformation, about two key topics. The first, how serious the misinformation situation really is, and the second, what Europe and what each one of us personally can do about it.
0: FM4's Chris Cummins war im EU-Parlament in Straßburg und hat österreichische Abgeordnete gefragt, wie groß ist die Bedrohung durch Desinformation wirklich?
2: The European Union is being attacked, not with tanks or missiles, but with lies, algorithms and deep fakes. Helmut Brandstetter, a NEOS MEP, says the threat is real, it's coming from multiple directions and it is happening right now.
3: Es trifft uns alle. Wir müssen damit rechnen, wenn ich auf eine Social-Media-Seite gehe, wenn ich was lese im Internet, es stimmt oder es stimmt nicht. Deswegen, es trifft uns alle und wir wissen, es gibt Russland, die wollen die Europäische Union, die wollen unsere Demokratie zerstören. Der Putin hat, kann es uns nichts, aber das kann er als KGBler perfekt.
2: ÖVP MEP Lukas Mandl points out that lying in politics is nothing new, of course, but the scale of what is happening now is indeed

0: unprecedented, and that means we'll need much more personal engagement in finding out what the facts really are.
1: Und wenn es das Internet geht, also Social Media Dienste, aber auch Messenger Dienste, dann wird es darum gehen, dass klar gemacht wird, was ist ein Inhalt, der recherchiert wurde, journalistisch recherchiert, wo gecheckt, gerecheckt, doppelt gecheckt wurde.
0: And it's not just Russia and other hostile states driving this. Greens MEP Lena Schilling says the crisis has been turbocharged from an unexpected direction. The Oval Office, with President Donald Trump saying blatant untruths regularly.
2: Es ist sicher eine der größten Krisen des 21. Jahrhunderts. Wir sehen, wir sind in einem Zeitalter von Fake News, und wenn sich der US-Präsident hinstellt und als öffentliche Figur solche Dinge von sich gibt, dann brauchen wir Gesetze, die uns und unsere Bürgerinnen dafür beschützen.
0: And then there's the infrastructure that makes all of this possible, the platforms themselves. Social Democrat Andreas Schieder says a handful of men now have an extraordinary grip on how hundreds of millions of people think.
3: Wenn wir es provokant zusammenfassen, dann sind das 5 Menschen, Männer, dieser Welt, die unsere gesamte Kommunikation und damit auch unsere gesamten Gedanken kontrollieren und beobachten.
0: And those 5 men, says Schilling, aren't neutral players. Their lobbyists, she argues, are actively working to tilt European politics in a very specific direction.
2: Wenn man sich anschaut, welche Tech-Pro-Lobbyisten sich mit wem treffen, gibt es viele Statistiken, die uns zeigen, diese ganzen Tech-Pro-Lobbyisten treffen gerade die rechten und extrem rechten Abgeordneten im Haus, und das ist ziemlich eindeutig. Das heißt, wir brauchen klare Mehrheiten gegen Rechte, die Tech-Bros dazu verhelfen wollen, unsere Demokratie zu stürzen, I guess.
0: The FPÖ gave me no direct interview in Strasbourg, but MEP Petra Steger was quoted by the APA news agency this February saying, what was deleted yesterday as disinformation is recognized today as legitimate debate, and that shows you how dangerous it is to try to define truth by decree.
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0: Today, we're talking about misinformation here on OKFM4. And we just heard the threat is real, it is large, and it is getting more sophisticated. Oh boy. So what exactly can we do about it? Europe's response is something called the Democracy Shield.
1: FM4's Chris Cummins hat im EU-Parlament österreichische Abgeordnete gefragt, was steckt denn hinter Europas Antwort auf Desinformation? Was ist denn dieses Democracy Shield?
2: The Democracy Shield sounds impressive, but ask MEPs what it actually means in practice, and even its supporters admit the details are still being worked out. Greens MEP Lena Schilling is refreshingly candid.
3: Es ist ein schönes Wort. Ich glaube, so richtig vorstellen kann sich's niemand, aber wir bräuchten das. Was es bedeuten soll, sind Gesetze, die so dicht sind, dass Bürgerinnen sich dagegen wehren können, wenn was passiert. Das heißt, dass es einen Schutzschirm gibt für wenn was passiert, dass wir sagen können, hey, das war falsch, das können wir anzeigen, dagegen können wir vorgehen. Und dieses Schild gibt's noch nicht. Ich bin gespannt, wie es am Ende ausschauen wird. Es sollte aber stark sein.
2: NEO's MEP Helmut Brandstätter says the starting point has to be getting member states to actually cooperate and building a central resilience center that can spot attacks in real time and warn the rest of Europe.
4: Dort, wo alle zusammenarbeiten und uns resilienter, widerstandsfähiger machen gegen die verschiedenen Formen von Desinformation, aber auch Sabotage, auch Cyberangriffe. Es gibt einen hybriden Krieg gegen die EU. Das ist keine fröhliche Nachricht, ich weiß, aber sie zu verschweigen wäre ein schwerer Fehler.
2: Social Democrat Andreas Schieder says the shield is ultimately much broader than a single institution, more of a whole bouquet of interconnected measures.
5: Das umfasst auch einen Media Act, das heißt den Schutz auch von echtem Journalismus mit Recherche, mit Faktencheck, mit Recheck, ein Schutz vor diesen ganzen Online-Plattformen, die falsche Informationen verbreiten. Das heißt eine Stärkung auch des öffentlich-rechtlichen Rundfunk. Es ist ein breiter Blumenstrauß, der am Schluss dann ein Schutzschild macht.
2: ÖVP-MEP Lukas Mandl is directly involved in drafting the shield. He has two concrete proposals that go further than most: an age limit on addictive social media platforms and something more controversial, a requirement to post online under your real name.
6: Es kann nicht im Internet etwas nicht verboten sein, das in der realen Welt sehr wohl verboten ist.
2: The FPÖ gave me no direct interview in Strasbourg, but MEP Petra Steger has said at a briefing, this construct is not a shield for democracy, it's an instrument for controlling information and suppressing critical opinions.
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1: Ja, wir reden schon die ganze Stunde über Desinformation. Welche Rolle nimmt da speziell Österreich ein? Unser Reporter Chris Cummins hat mit Dietmar Pichler gesprochen, einem der führenden österreichischen Experten für Desinformation.
2: Vienna, capital of music, coffee houses and, according to Dietmar Pichler, Russian influence. Pichler has spent years tracking disinformation networks, agents of influence, and pro-Russian narratives spreading through Austrian society. He says the country's traditionally friendly relationship with Moscow has created something uniquely dangerous.
3: Wien ist ja die Hauptstadt der Spionage, sagt man seit vielen Jahren, und Österreich auch ein westeuropäisches, eigentlich traditionell westeuropäisches Land, das sich aber immer sehr freundlich in Richtung Moskau orientiert hat. Und das ist natürlich insofern gefährlich, dass wir hier sagen, wir haben da ein bisschen nicht nur im Spionagesektor, sondern auch im Informationsbereich eine Art Eintrittspforte für russische Propaganda und auch russischen Einfluss darüber hinaus dargestellt.
2: That influence, he says, doesn't just come from anonymous trolls posting online. It comes from people you might actually recognize. Professors, former diplomats, politicians. Pichler calls them agents of influence, a term from the Cold War that he thinks we've dangerously forgotten.
3: Das sind einflussreiche Persönlichkeiten. Das können sein Politikerinnen und Politiker, dann Leuten auch aus der Akademie, also Professorinnen, Professoren, Autorinnen, aber durchaus auch ehemalige Diplomatinnen und Diplomaten, die im Sinne eines autoritären Regimes Einfluss nehmen, sprich Propaganda verbreiten, online wie offline, und dafür eventuell Geld bekommen oder berufliche Vorteile.
2: And it's not always ideological conviction that drives them, he says. Sometimes it starts with business interests or a party political direction, and the propaganda comes later. What makes it harder to spot is a phenomenon Pichler calls the Querfront, the cross front, where far left and far right march together in Moscow's interests.
3: Also wir haben dann viele Beispiele, wo wir Demonstrationen haben, wo sich Impfgegner, Schwerrechte und Altkommunisten, vielleicht alte Friedensbewegte, gemeinsam im Sinne Russlands und gegen die Europäische Union mit den üblichen Narrativen und gegen die Ukraine versammeln und das alles als Friedensdemonstration tarnen. Aber es geht natürlich nicht um einen richtigen Frieden, sondern es geht darum, die Täter-Opfer-Umkehr im Sinne Russlands zu betreiben.
2: The word peace is key here. Pichler says Russian messaging has brilliantly exploited one of our most deeply held values, the desire to avoid war. And that exploitation runs surprisingly deep into mainstream Austrian society.
3: Ich gehe davon aus, dass wir ungefähr so 30% von Österreichern haben, die vielleicht eine sehr klar pro-russische Haltung haben. Was mir noch mehr Sorgen macht, dass viele dieser Narrative, die NATO-Erweiterung oder die Europäische Union wären eigentlich die Kriegstreiber. Das sind schon Dinge, die in Teilen sehr, sehr weit bis in die Mitte der Gesellschaft verbreitet sind.
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1: Es sind Verzerrungen der Realität, die Demokratien gefährden können. Falschinformationen und die Verbreitung davon. Aber was können wir dagegen tun? Wir haben es vorhin gehört, Europa arbeitet an einer Antwort darauf. Aber reicht das?
2: Dietmar Pichler has a very blunt answer to that question. And he is also prepared to ask some uncomfortable questions himself, including whether the West has always been quite as innocent as we like to think. Chris Cummins explains.
3: Dietmar Pichler says the European Union's democracy shield is a step in the right direction, but it shouldn't lull us into a false sense of security. It's not enough to keep us safe from misinformation and disinformation.
4: Also das wird auf keinen Fall ausreichen. Das ist insofern gut, weil die Europäische Union auch das Problem sehr klar anspricht. Das macht sie schon seit über zehn Jahren. Aber wenn wir das wirklich bekämpfen wollen, also das Foreign Interference, also ausländische Einflussnahme und auch generell diese Verzerrung der Realität und diese mangelnde Demokratieresilienz, die wir haben, dann müssen wir in Bildung für alle Altersgruppen investieren. Dann ist das ein Projekt von Medien über Bildung, über Politik. Also es ist eine Mammutaufgabe, vor der wir stehen, und das wird die EU ganz allein. Da hat sie weder die Macht noch das Geld dazu.
3: Part of his frustration is that the debate keeps getting narrowed down to social media regulation, platforms, algorithms and content moderation. But Pichler says the information war is being fought on much wider terrain than that.
4: Wir haben in den Buchhandlungen viele Verschwörungstheorien und scheinwissenschaftliche Dinge und auch pro-autoritäre Staaten, Werke, die wir dort platziert haben. Und wir haben auch ganz viele andere Phänomene, Kundgebungen, Panel-Diskussionen und so weiter oder auch Personen, die bis in die Medien vordringen.
3: The European Union doesn't want to stop alternative thinking, says Pichler. History is full of Galileos, people who challenged accepted wisdom and turned out to be right. Brussels doesn't want to silence such voices. It's trying to stop something very different, the mechanized, deliberate and well-funded spread of things people know to be untrue.
4: Wenn ich jetzt als einzelner Mensch sage, die Erde ist flach, dann werde ich nicht zensiert. Wenn aber 1000 Trolle das tun, um uns zu spalten und uns zu polarisieren, dann muss die Plattform eingreifen. Das ist so ungefähr das Prinzip.
3: Then I asked him a question that seemed to make him think. Because in 1956, Radio Free Europe was broadcasting into Hungary, encouraging people to rise up against Soviet rule. Russians point to that kind of history and say, hey, you're hypocrites. Do they have a case?
4: Also historisch war das im Kalten Krieg, war die Rhetorik eine andere. Ja, die westliche Seite war sicher in dem Fall nicht zimperlich. Jetzt ist das noch viel stärker in Disbalance als im Kalten Krieg. Also jetzt ist da wirklich eine Seite im Angriff. Und ich werde manchmal gefragt, ja, aber warum schlagen wir nicht zurück? Warum trollen wir nicht in Richtung Russland? Und ich muss sagen, also so weit sind wir mit Sicherheit noch nicht.
3: So if the institutional shield is incomplete, what actually works? Pichler's answer is both modest and radical. The most important shield, he says, isn't built in Brussels. It's built in each of us.
4: Den Informationskrieg, den kann man auch nicht gewinnen. Wir können nur die Wirkung, die auf uns einprasselt, versuchen zu reduzieren und selbst mehr verteidigungsbereit sein und ein gewisses Schild aufbauen. Aber diese persönliche Resilienz ist viel wichtiger als irgendein Schild, was virtuell aufgebaut wird.
3: And that personal resilience, he says, starts with something almost old. Old-fashioned, checking your sources, questioning who is speaking and why they're speaking, and not waiting for Brussels to do it for you.
4: Der Hugo Portisch, der ja auch ein wichtiger ORF-Mann war, der hat immer gesagt, check, recheck, double check und so weiter. Und dass man sich da auch als Social Media Nutzer oder auch als einfach als ganz persönliche Kommunikatorinnen und Kommunikatoren dran haltet.
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0: Sodele, meine Lieben. Der nächste Track heißt I'm So Happy. Das sagen wir aber definitiv nicht, denn okay, FM4 ist jetzt vorbei. Robin Brook und Pauline Binder, wir sind raus.
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Avec brandneu im FM4 Soundberg mit Madness. Wir haben hier die gute Madness, weil am Donnerstagabend auf FM4, da läuft es so, ab 19 Uhr, also jetzt schon seit ein paar Minuten, hören wir immer gemeinsam die besten neuen Homegrown Songs, die erst morgen vom Rest der Welt gehört werden. Also alles sehr exklusiv hier, genauso wie ihr und genauso wie die Lieder, die in den nächsten 3 Stunden hier noch am Start sind. Ich habe neue Songs von Scofie, von Euroteuro, von Mavi Phoenix und anderen für euch. Ivory bringt gleich ein ganzes Album mit und außerdem reisen wir heute noch gemeinsam nach UK, ganz genau, nach Brighton, genau gesagt. Da hat am vergangenen Wochenende das Great Escape Festival stattgefunden und da sind österreichische Acts wie Oscar Haag oder zum Beispiel Nenda aufgetreten. Das größte Festival für neue Musik in UK, so sagt dieses Festival über sich selber. Bis dahin wollen wir noch kurz ein bisschen drüber nachdenken, wie sehr sexy wir sind. Weil wieso nicht? Die Antwort ist doch klar. Und Jolamand the Music, die hat sie für uns aufgeschrieben.

0: Cassie mit Meet Me in the Bathroom. Manche Acts, die bringen uns neue Lieder, wie eben das gerade gehörte, hier mit in den FM4 Soundpark, und manche, die bringen uns gleich ein ganzes neues Album, weil sie sich denken, wir wollen euch ja was mitgeben für dieses lange Musikwochenende, das jetzt ansteht. Danke draußen an dieser Stelle an Ivory, sie hat uns eben so eins geschrieben, ein sehr gutes Feiertagswochenende, ein Feiertagsalbumswochenende, eins, das mit Party beginnt und dann hoffentlich faul am Sofa endet. Ivory, das ist die Wiener Musikerin und Produzentin Verena Koppendorfer, die kann sehr viel und das sehr gut. Die schreibt ihre Songs, nimmt sie selbst auf und produziert sie selbst. Spitze. Michi Schatzmann, auch ein guter Typ, auch sehr umtriebig in dieser Musikszene hier, der co-produziert. FM4's Andreas Gschettner-Brugger hat Ivory eingeladen, mit ihm durchs Debütalbum Crack of Light zu sprechen und es natürlich auch gleich mit ihm zu hören.
1: Man sagt Ivory. Ich meine, es steckt schon mein Name auch drinnen, Verena, aber ich würde schon Bezug auf Ivory, auf Elfenbein nehmen, und es steckt da ein bisschen Bon Iver drinnen, der doch, wer ist eine Inspiration? Und ich finde die Aneinanderreihung an Vokalen und Konsonanten irgendwie schön.
2: Das ist dein Solo-Debüt. Das Album ist ja sehr divers. Das werden wir im Laufe des Interviews noch hören. Wo sind denn deine musikalischen Ursprünge eigentlich? Weil wenn man den ersten Song Crocodile Tear anhört, dann denkt man sofort an die 80er Jahre. Ist das etwas Musik der 80er, mit der du aufgewachsen bist?
1: Ja, also ich bin hauptsächlich zur Musik gekommen über Michael Jackson. Ich habe Anfang der 2000er ein Michael-Jackson-Konzert gesehen, das hat mich voll begeistert und da habe ich mir gedacht, das möchte ich machen. Aber dann auch über das Elternhaus viel so Bee Gees gehört, Fleetwood Mac, David Bowie, Tina Turner, so diese dann 70er, 80er Schiene, genau. Und wir das hört man wahrscheinlich auch auf dem Album.
2: Genau, wir hören mal kurz rein in Crocodile Tear.

0: Ich wollte nur zu Crocodile Tears sagen, dass da auch ganz viel Einflüsse und Inspiration von St. Vincent drinnen ist. Da gibt es einen Song, der heißt DOA. Der hat mich sehr inspiriert für Crocodile Tears.
1: Ich habe ja viele Informationen bekommen vor diesem Interview und ich fand es ganz erstaunlich, dass bei vielen deinen Songs auch die Inspiration daneben steht, woher die kommt. Viele Musikerinnen und Musiker halten sich ja da eher bedeckt oder sind sich dessen vielleicht gar nicht bewusst. Wieso ist es bei dir anders?
0: Weil das, glaube ich, ein wesentliches Ding meiner Songwriting-Arbeit auch ist, dass ich immer schaue, was inspiriert mich gerade, wo zieht es mich gerade hin, was möchte ich selber in meiner Musik einbauen.
1: Was war denn die Inspiration für den Track Middle of Nowhere?
0: Ursprünglich glaube ich, Middle of Nowhere, da haben wir ein bisschen herumgedoktert beim Song. Vorher war der fast doppelt so schnell und die Inspiration war Talking Heads. Es ist nicht ganz so der Funke übergesprungen und irgendwie haben wir es nicht zu einem Abschluss gebracht. Und dann haben wir es ganz langsam eigentlich dann angelegt, die Nummer, mit vielen Samples. Auch von meiner kleinen Nachbarin ist ein Sample drinnen und so finden mehrere Personen dann Platz am Album. Und jetzt würde ich sagen, ist es eher so ein Bon Iver-sphärischer Track geworden.

wie man hier bei Middle of Nowhere hört, klingt das sehr elektronisch, aber es gibt auch ganz andere Songs, deswegen ist sehr divers das Album. Wir hören kurz rein in Bird on the Wire.

0: Bird on the Wire von Ivory, das klingt ja fast, als würdest du da so den alten 70er-Jahre-Rock-Größen huldigen.
1: Ja, genau. Bei Led Zeppelin habe ich da den Song Kashmir im Kopf. Der war sehr inspirierend für Bird on the Wire.
0: Wir haben noch gar nicht gesprochen über die Inhalte, die du transportierst mit deiner Musik. Gibt es sowas wie etwas, was dieses Album zusammenhält, so ein großes Thema?
1: Also das Album heißt Crack of Light. Und es geht um eigentlich sehr viele schwere Themen wie Tod, Trauer, Vergänglichkeit, Identitätsfindung oder Verlust auch, der Struggle mit der Leistungsgesellschaft, in der wir leben. Also eigentlich sehr viele Herausforderungen in meinem Alltag oder in unser aller Leben. Und ich habe mir dann vorgestellt, ich bin in einem dunklen Raum, der gebaut ist aus einer Steinmauer. Und die Mauer kann nach und nach diese Last nicht mehr tragen von all diesen Sachen. Und die Wand zerbröckelt und zerbrüllt dann so langsam und dann entstehen Risse und durch die Risse dringt Licht hindurch und dieses Licht gibt dann wieder Wärme und steht dann für Hoffnung, für Aufbruch, für Loslösen und sich selbst wieder ein Stück weit finden.
0: Leonard Cohen, oder? There's a crack in everything, that's how the light comes in.
1: An das habe ich nicht gedacht, aber ja.
0: Du hast erwähnt, dass es auch um Leistungsgesellschaft geht. Wir hören kurz in die Single Heart of Steel hinein.

0: In der ersten Zeile singe ich von Selling Dreams on the Marketplace und ich habe so das Gefühl, ich muss alles von mir verkaufen, ich muss ein Produkt sein. Wir müssen jeden Tag eine bessere Version von uns sein und wir befinden uns alle so in einem Hamsterrad und irgendwie wollen wir das alle nicht, aber machen auch alle trotzdem mit. Und manchmal wollen wir so um Hilfe schreien und ausbrechen.
1: Wir hören jetzt noch einen Song ganz, einen meiner absoluten Lieblingssongs vom Album Driftin.
0: Im Song geht's um Einsamkeit. Einerseits um, wann fühle ich mich alleine, wann bin ich einsam, wie geht's mir da, was brauche ich daran? Aber auch das mitzuerleben, wenn Personen in deinem Umfeld einsam sind, dass man den Menschen gerne helfen würde, aber oft nicht so genau weiß, wie. Und dann einfach mal zu sagen, wenn du was brauchst, ruf mich an, ich bin da.
1: Gleichzeitig kommt ja im Text auch so vor, dieses Shake it off, shake off the pain und was dich belastet.
0: Ich gehe extrem gern tanzen. Das bietet der Song dann auch an im zweiten Teil, dass man da dann locker lassen kann.
1: Okay, dann werden wir jetzt mal all unsere Last runtertanzen mit diesem Song. Danke, dass du bei uns im Studio warst.
0: Danke, FM4. Danke.
2: Das erste Album von Ivory Stars heißt Crack of Light und wird mit sechsköpfiger Band auch live gespielt, nämlich am 22. Mai morgen im Club Lucia in Wien, am 3. Juni im Kultursaal Steinerkirchen in Niederösterreich, am 10. Juni in der Postgarage in Graz, am 18. Juni im Slowlab in Schwaz in Tirol und am 29. August dann in Feldkirch in Vorarlberg. Wem das jetzt alles zu schnell war, bitte einfach reinschauen auf fm4orf.at/Termine.

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1: Hallo FM4, ich bin Balbo und am 22. Mai kommen meine neue Single Hurricane und mein Album Delusional raus. Es ist ein ehrliches Pop-Album über Frauen in ihren 30ern. Irgendwie erwachsen, irgendwie lost, sehr bewusst und trotzdem ein bisschen delusional. Und es feiert genau dieses Dazwischen. Check it out.

0: Hidden Gems mit Hit Me Up. Hört euch das mal an. Unter Druck und zwischen Welten. Das ist ein sehr guter Titel für einen Lyrikband und jetzt auch ein sehr guter Titel für ein ebenfalls neues Album, das wir euch ans Herz legen mögen. Gut zum Nachdenken, gut zum Spazierengehen, gut zum sich vielleicht auch mal nicht ganz so allein fühlen mit dem, was man eben so alles und viel zu viel fühlt.
1: Servus, hier ist Clemens von der Band Freude und ihr hört den FM4 Soundpark. Unser neues Album heißt Unter Druck und zwischen Welten und spielt mit diesem seltsamen Gefühl, dass man nicht genau weiß, wohin mit seinen Emotionen. Es prasseln so unendlich viele ganz verschiedene Gefühle auf uns ein. Und ich habe so das Gefühl, man verliert sich einfach in weltweiten Krisen, während man dann zeitgleich im echten Leben sich zum Beispiel verliebt. Oder man schaut ein lustiges Reel und schickt ja seinen Freundinnen und zeitgleich in echt stirbt dann die Oma. So viel und vor allem so schnell zu fühlen, das hat mich einfach wahnsinnig überfordert und deshalb ist dieses Album entstanden. Also eine Art Versuch, damit umzugehen oder besser einordnen zu können, wo man steht. Das ist so ein kleiner Versuch herauszufinden, wo, warum und wie viel Gefühl und Emotion jetzt wirklich drinsteckt, weil diese Überforderung und diese Masse so träge macht und so abstumpft und abhärtet und das will ich nicht. Ihr hört jetzt den Titeltrack Unter Druck und ich finde, das ist auch ein sehr guter Einstieg so in unsere Welt. Also ganz viel Spaß und wir hoffen sehr, dass euch das Album gefällt. Hört gern rein. Es würde uns sehr freuen. Bussis, du bist nicht allein und bis bald.

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1: Hallo FM4, hier ist Mavi und ich freue mich extrem, euch meine neue Single Baby Boy zeigen zu dürfen. Ganz viel Spaß damit und bis bald.

0: Could you please be my baby? Na klar, Oma, wie Phoenix. Was ist denn das für eine Frage? Wir sind im FM für Soundburg und das sind wir alle gemeinsam.
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Tatsächlich, sie haben es getan. Der Nino aus Wien und Felix Kramer haben gemeinsam La Passion von Gigi D'Agostino zerlegt und neu für euch gedacht. FM4 Soundpark halt. Vergangenes Wochenende, da war nicht nur in Wien großer Musiktrubel wegen ESC, da war auch in UK großer Musiktrubel wegen The Great Escape. In Brighton am Strand, dort vom 13. bis 16. Mai, das Europe's Biggest Festival for New Music stattgefunden, so schreibt es selbst dieses Great Escape über sich. Für uns wichtig, weil da kann man seine neue Lieblingsband finden. Für uns im Soundpark doppelt wichtig, weil da kann man seine neue Homegrown Lieblingsband in UK spielen sehen. Das Great Escape versteht sich so wie zum Beispiel das Reeperbahn Festival in Hamburg oder aber auch das Waves Vienna Festival als Showcase Festival. Sprich, da fahren BookerInnen, Labelleute, JournalistInnen hin, Menschen, die irgendwie mit Musik zu tun haben und arbeiten, um die Hypes von morgen da zuerst zu erschnuppern und dann halt auch in die Welt hinauszutragen. Und wen haben diese Menschen dort erschnuppert? Leute wie Lukas Oskar, Mira Taylor, Luxury, Leute wie Nenda und Oskar Haag. Und da, wo diese Namen vorkommen, da ist auch der FM4 Soundpark nicht weit. Wir sind hingereist nach UK, nach Brighton an den Strand. Es war sorghalt, genauso wie in Österreich. Und trotzdem sehr schön. Wir haben mit Nenda und mit Oskar Haag Strandspaziergänge gemacht. Die Interviews hören wir gleich. Und wir sind rausgestolpert aus einem tollen Buchladen in Brighton. Direkt hineingelaufen in die Arme von ihm hier, vom tollen Lukas Oskar.

0: Mira Taylor auch, sie hat vergangenes Wochenende gleich zweimal am The Great Escape Festival in Brighton in UK gespielt. Ein Festival, das so quasi auf der Suche nach den musikalischen Superstars von morgen ist. Und Mira, die hat ein bisschen Probleme mit ihrer Gitarre. Kein Problem, solange man einen Oscar Haag ebenfalls mit on board hat. Oscar ist schon seit einigen Wochen in UK unterwegs, lässt sich dafür neue Songs inspirieren. Und Oscar, der hat Mira dann einfach seine Gitarre geborgt. Wir haben uns von Oscar ein bisschen Zeit und ein bisschen mehr Luft geborgt.
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0: Oskar, wir sitzen an einem Strand auf ein paar Kieselsteinen. Ja. Wo sitzen wir da gerade und warum?
2: Wir sitzen in Brighton, weil es schön ist und nebenbei ist ja noch das Great Escape.
0: Für Menschen, die vielleicht noch nie in Brighton waren, wie wollen wir denen so ein bisschen beschreiben, wie ist die Stadt, was macht sie vielleicht schön, was ist nicht so schön, wie hast du so irgendwie empfunden?
2: Es ist UK, aber es ist irgendwie so ein bisschen entspannter alles. Man merkt, dass die Leute irgendwie einen schönen Strand da haben und dass sie das ein bisschen relaxed. Und das Essen ist sehr gut. Also bis jetzt nur überrascht worden vom Essen da.
0: Du guckst ja jetzt schon eine Zeit lang hier herum. Ich glaube, du hast in 5 Städten warst du unterwegs. Warte, ich kann alle aufzählen. Es war London, Wrexham, Brighton. Okay, hilf mal kurz. Wer ist welche Zeit
2: noch? Dann habe ich noch gespielt in Chesterfield und in Edinburgh. Und ich war prinzipiell auch noch in Liverpool und Manchester, aber das waren einfach nur Off-Days, weil die Städte cool sind.
0: Wie hat sich das ergeben, dass du da jetzt so einen Monat lang quasi Residency machst?
2: Der Austrian Music Export hat da so eine kleine Geschichte gehabt. Ich habe, wie heißt denn das? Bewerbung. So, stimmt, Entschuldigung.
0: Kannst du jetzt nur mal Application sagen?
2: Das ist das erste Mal, dass ich jemals eine Bewerbung in meinem Leben geschrieben habe. Deswegen ist mir das Wort nicht eingefallen.
0: Deine erste Bewerbung ist eine für eine Musik-Residency in UK.
2: Genau.
0: Oh je. Hört niemand zu.
2: Das habe ich abgeschickt und ich habe es glücklicherweise bekommen und bin jetzt seit fast einem Monat da und es ist wunderschön.
0: Was hast du gelernt in UK? Vielleicht auch über dich selber? Dinge, die du gern machen würdest und so?
2: Dass ich vielleicht herziehen will, weil irgendwie, also ich liebe Österreich, ich liebe Wien, die Musikszene in Wien, aber es ist schon nochmal einfach so eine ganz andere Ebene von der Größe her. Es ist eine ganz andere Dimension da, was man da an Leuten kennenlernen kann und da hätte ich eigentlich ziemlich Lust drauf.
0: Ich weiß, du bist sehr gut mit Selbstbewusstsein und du glaubst an die, was ja vollkommen richtig ist. Aber wenn man so unterwegs ist, in so einem starken Musikland einfach, ist man dann auch in manchen vielleicht nicht ganz so sicheren Momenten ein bisschen eingeschüchtert, was da alles passiert und wo man vielleicht noch hinarbeiten muss oder so?
2: Eingeschüchtert würde ich nicht sagen. Ich bin mehr erstaunt. Also ich war wirklich teilweise, also auf den Festivals, wo ich gespielt habe, jetzt da, einfach erstaunt, wie viel wahnsinnig gute Musik es gibt, vor der man irgendwie davor noch nie gehört hat und wie tight die ganzen Bands sind. Also eingeschüchtert war ich nicht, aber es hat mich mehr mit Freude erfüllt.
0: Residency ist so ein Wort, da können sich, glaube ich, wenig Menschen was darunter vorstellen. Es ist ungefähr so, du kriegst ein bisschen ein Sponsoring dafür, dass du an einen Ort fährst und dort deinem Metier nachgehst. Also im besten Fall Lieder schreibst. Wie kann ich mir das jetzt vorstellen? Wie verbringt Oskar Haag seinen Tag? Wir haben gehört, du bist viel herumgefahren, du warst in vielen verschiedenen Städten, also waren die Tage wahrscheinlich ein bisschen unterschiedlich. Aber wie war denn so vielleicht ein klassischer Residence-Tag? Wie viele Songs schreibt man da?
2: Ehrlich gesagt wenig, weil ich bin eigentlich die ganze Zeit unterwegs gewesen mit irgendwelchen Leuten und neue Leute kennengelernt und dann wollte der noch auf ein Bier gehen und was auch immer. Also eigentlich zum Songschreiben wirklich, habe ich eigentlich zuerst gedacht, dass ich dafür da bin und habe dann gemerkt, dafür bin ich überhaupt nicht da. Also ich habe eine Studio-Session mit einer super Band aus Schottland gehabt, Her Picture, das war super und natürlich, weil ich es einfach mache, komme ich dann schon manchmal dazu, dass ich anfange, Songs zu schreiben. Aber eigentlich war ich fast nie im Hotel oder irgendwie in der Unterkunft. Ich war die ganze Zeit irgendwo umeinander.
0: Wollen wir jetzt, weil wir hier rausschauen aufs Meer, so tun, als hättest du dein neues Lied, das jetzt schon draußen ist, hier irgendwo geschrieben, Sailor in the Sea. Wollen wir eine Geschichte dazu erfinden, warum dieses Lied gut nach Brighton passt, an den Strand?
2: Ich glaube, da brauche ich gar keine große Geschichte rumdenken. Ich meine, ich sehe da die Möwen, die auf dem Cover oben sind, ich im Seemannsanzug. Also wenn ich das einfach so erzählen würde, Leuten, das habe ich in Brighton geschrieben, da bräuchte ich gar keine Geschichte mehr drumherum erfinden. Die würden mir das so oder so abkaufen. Das erzähle ich ab jetzt so. Sailor in the Sea wurde in Brighton geschrieben. Das war vor 2 Jahren, als ich schon mal beim Great Escape da war, habe ich das da geschrieben. Genau bisschen 10 Meter weiter links.
0: Rewriting History mit Oskar Haag.
2: Ja.
0: Danke dir.
2: Danke.

0: Meine liebe Nanda, ist dir heute schon was Schönes passiert?
1: Ja, ich habe mein erstes UK-Konzert spielen dürfen ever. Es war ein Debüt und ich habe mich so gefreut.
0: Wir stehen hier, wo stehen wir hier?
1: In Brighton am Strand.
0: Mhm. Warum?
1: Wunderschön, weil wir am Great Escape sind.
0: Das Great Escape sagt über sich selber, es ist das größte und wichtigste UK- und drüber hinaus Festival für neue Musik. Mhm. Wie geht's dir, wenn du sowas hörst und du bist am Line-Up?
1: Das höre ich jetzt zum ersten Mal, Gott sei Dank.
0: Ich
1: bin froh, dass ich das erst nach meinem Gig jetzt habe. Aber das freut mich sehr, große Ehre, dass ich da mit dabei sein darf und freue mich, da in UK, in meiner Wahlheimat, spielen zu dürfen.
0: Es ist lustig, dass du sagst, der erste Gig in UK, du bist ja eigentlich unsere FM4 Soundpark Außenkorrespondentin. du hast den größten Teil deines Erwachsenenlebens in London verbracht. Wie ist es jetzt, wieder da zu sein und dort auch zu spielen?
1: Es ist jetzt ein bisschen eine Vermischung von zwei Welten. Ich habe die zum Beispiel nie woanders außer in Wien.
0: Wir sehen uns immer noch daheim.
1: Und deswegen ist es gerade für mich so ein bisschen surreal. Ja. Aber sehr, sehr schön und hoffentlich mehr so, immer weiter so.
0: Deine ersten drei Lieder, die du uns auch geschickt hast, die sind ja dann in London entstanden. Mhm. Wie würdest du das so vergleichen, wie du jetzt Musik machst im Vergleich zu diesen ersten Songs, gerade wenn wir wieder hier sind, wo die ersten Songs entstanden sind?
1: Ja, aber ich habe einfach sehr viel gelernt über mich selber, über Schreiben, Musizieren. Ich habe damals, wo ich Mixed Feelings, das war das allererste, aufgenommen habe, habe ich müssen jede Zeile einzeln die Vocals aufnehmen, weil ich es einfach nicht geatmet habe. Ich habe mir gedacht, wie soll das irgendjemand auf der Bühne machen? Mhm. Und habe damals noch, wo Leute wollten, dass ich auf der Bühne spiele, war ich so, boah, das kann ich nicht, kann ich alles nicht. Und jetzt kann ich es doch.
0: Mhm. Ich habe mir bei deinem Gig gedacht, dass du wirklich sehr schnell bist und ich habe mir vor allem gedacht, wie macht man das, so als wirklich Laie, sie die Zeilen hintereinander so gut einzubringen? Bist du dann auf der Bühne und denkst dir im Kopf die Geschichte durch, die du erzählst? Oder hast du es einfach schon so wie ein Gedicht auswendig im Kopf?
1: Manchmal erwischt man sich so, wie man drüber nachdenkt, was man danach noch alles machen muss oder über irgendwelche E-Mails und dann bin ich so, ah fuck, ich bin ja gerade irgendwo in irgendeinem Verse. Ja, okay, passt, hab ich noch. Und es ist ein bisschen ein Phänomen, oft wenn ich ein Instrument spiele auf der Bühne, das habe ich im Schauspiel noch gehabt, da schaue ich so auf meine Finger und bin so, ah fuck, ich spiele gerade irgendwas. Okay, ja, ich schaff's. Aber man darf eh nicht zu viel nachdenken. Ich glaube, man muss in so einem Zwischenraum sein von Meditation vielleicht.
0: Wir sind in Brighton, quasi zurück in deiner Wahlheimat, in UK. Du bist jetzt vor kurzem wieder nach Wien zurückgezogen. Wollen wir so ganz klischeehaft vergleichen, was ist in Österreich besser als in UK?
1: Laugenbrot.
0: Mhm. Prinzipiell Brot wahrscheinlich,
1: Brot,
0: oder?
1: Generell Brot, ja.
0: Was ist in UK besser als in Österreich?
1: Zivilcourage. Ja, wenn in der U-Bahn was passiert, irgendwas, egal, dann springen zwei Menschen dir zur Hilfe, drei schreien die Person an, die was gemacht hat, andere helfen anders oder rufen irgendwen an, der oder die helfen kann. In Österreich ist oft so Blicke und keiner traut sich oder man merkt gar nicht, dass irgendwas gewesen ist, was nicht sein soll. Oder ja, es wird einfach nicht so angesprochen. Mhm. Ja, oder jemand sagt ganz schüchtern, hey, ist alles okay? Und das, ich glaube, da kann man noch ein bisschen aufholen.
0: Nanda, wir treffen uns sonst meistens in Wien. Wir haben dich in Telfs daheim besucht, in Tirol. Jetzt sind wir gerade in Brighton. In welcher Stadt sollen wir uns das nächste Mal treffen?
1: Machen wir Tokio oder so.
0: Ja, passt.
1: Irgend sowas.
0: Ja, machen wir das aus.
1: Ja, passt.
0: Moment. Dankeschön, danke Nanda.
1: Oh, und die Brille.

Hallo, da ist die Rosa von Fragile. Und wir veröffentlichen am 22.05. unsere Debüt-EP mit dem Titel Songs to Sing to Your Family Instead of Telling Them How You Really Feel. 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

0: Noch eine super neue EP für unser kommendes langes Wochenende. Das waren Fragile mit If She Stayed. Das gilt nicht für uns, da gilt gar kein If, weil wir sind immer für euch hier auf FM4 24/7.
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2: Wisst ihr was? Es ist Festivalsaison. Wir freuen uns auf alles. Aufs FM4 Frequency und aufs Poolbar und aufs Szene Open Air und aufs Acoustic Lakeside, aber ganz besonders freuen wir uns aufs Nova Rock. Das ist die Musik, die auf sanfte Weise sehr gut dazu passt. Es ist sehr schön, dass ihr mit dabei seid.

Normalerweise geht es ja so. Band ist im Studio, Band nimmt Songs auf, Band announced Album, Band announced Tour, Album kommt, Tour kommt. So in etwa läuft man durch. Eine unserer Lieblingsbands, Endless Wellness, ja, die mit dem goldenen Spatzi und sonst auch sehr hinreißend und fast schon in Gedichtform gedachten Texten, die hat auch gerade was gepostet. Aber kein Album oder sonstige Album-Info-Release, irgendwas, sondern eine riesige Tour. Eine Tour, die Ende Oktober im Treibhaus in Innsbruck startet und dann quasi durchrasselt bis Anfang Dezember, quer durch Deutschland und Österreich und auch ein bisschen Schweiz. Also, Endless Wellness Tour steht fest, aber vom Album wissen wir ja noch gar nichts. Weil Tour und Album aber, mit Denken an vorhin, immer zusammengehören, freuen wir uns einfach jetzt schon. Da ist ganz fix was am Kochen und bis dahin, da gibt's die jetzt schon Classics dieser eh noch immer jungen Band.

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1: Hallo FM4, hier ist Ro Bergmann. Ihr hört jetzt meinen neuen Song Skin. Und es geht um Haut. Es geht unter die Haut und es geht um das, was man nicht länger zurückhalten oder verstecken will. 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

0: sehr schön, oder? So ein toller Liebesbrief, Love Letter von Elise Noir. Und wisst ihr was? Weil wir vorher gerade über Brighton gesprochen haben. Brighton, so eine schöne Stadt am Meer in Großbritannien. Da gibt's natürlich viel tolles Seafood. Und das nächste Lied, das wir jetzt hier hören, das hat die tolle Elisa Godino geschrieben. Eine Hälfte der eben gehörten Elise Noir. Und das passt zumindest vom Titel so herrlich zu dieser Idee, zu Brighton, zum Meer und allem, was drin wohnt. Das Lied heißt Oyster.
1: Okay.

0: Da, das ist ja schon wieder so eine Spitzen-Gitarrenband hier. Broken Cars, neu im FM4 Soundpark. Wir wünschen sie uns auf jedes erdenkliche UK-Festival, wenn wir im Soundpark schon so oft über die dortige, natürlich hervorragende Musikszene reden. 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

toll, oder? Wieder mal ein bisschen Punkrock hier im FM4 Soundpark. Das Lied heißt Hate Your Guts und die Band hat einen Spitzennamen, die nennt sich nämlich Giftig. Und wir bleiben A beim Punkrock und B bei den super Bandnamen. Auch am Schluss vom Soundpark für heute. Und bevor es weitergeht, ab 22 Uhr mit den FM4 Tribe Vibes, soll es noch ein bisschen krachen für euch. Diese Band nennt sich hervorragenderweise zum Scheitern verurteilt. Das Lied heißt Familie und damit wünscht euch Lisa Schneider ein sehr gutes, langes Wochenende und sagt für heute Baba.

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0: Cheetah Print, Drake und Sexy Redda von dem Album Maid of Honor. Eins von drei Alben, die letzten Freitag von Drake erschienen sind. Angekündigt war ja eigentlich nur Iceman. Dann ist eben noch Maid of Honor und Habibti auch noch dazugekommen. Maid of Honor, ein bisschen das danzige Projekt, das an Honestly Nevermind anschließt. Diese bisschen Ibiza-Hausplatte von ihm, vor 3 oder 4 Jahren ist die rausgekommen. Da gibt es zum Beispiel auch ein Feature gemeinsam mit Popkian aus Jamaica. Das heißt
1: Moment,
0: Amazing
1: Moment,
0: Ship.
1: Moment.
0: Aber genau, wir müssen mal kurz...
1: Wir sollten mal sagen, wer wir sind.
0: Ja, wer da jetzt so sich um Kopf und Kragen redet.
1: Dieser Mann rauscht rein mit den Informationen in die wöchentliche Hip-Hop-Sendung. Ihr habt es erraten, das ist FM4 Trap Vibes. Trishes ist im Drake-Modus, weil er die Woche drüber geschrieben hat.
0: Ich habe mir es angehört, damit ihr nicht die ganzen 43 Songs euch anhören müsst. Und wir filtern ein bisschen raus, was davon wichtig ist. Und zwar zum Beispiel eben dieser kommende Song jetzt mit Popkian, Amazing Shape. 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

Amazing Shape, Drake und Popcorn von der Made of Honor Platte, die eben ein bisschen die tanzigeren und tanzbaren Songs drauf hat, von diesem Triumvirat an Drake-Alben, die letzten Freitag erschienen sind. Mittlerweile stellt sich halt relativ brutal heraus, dass diese drei Alben nur deshalb drei rausgekommen sind, weil er noch drei Alben im Vertrag mit Universal hatte und aus diesem Vertrag raus musste, weil er mit seiner eigenen Plattenfirma in ständigen Rechtsstreitigkeiten steckt. Und da hat er jetzt einfach drei rausgeknallt, mit ein bisschen wenig Quality Control, finde ich. Wie gesagt, 43 Songs insgesamt veröffentlicht. Das hätte man auf einem Album auf jeden Fall ein bisschen mit intensiverer Qualität haben können. Ein paar Highlights sind auf dem Iceman-Album drauf. Da arbeitet sich Drake sehr, sehr intensiv an dem ganzen Verrat und den ganzen Nachwirkungen auch bei ihm von diesem Beef mit Kendrick Lamar ab, wo er offensichtlich eben eher als Verlierer rausgegangen ist. Das hält er mit seinem Ego nicht so gut aus. Eines der Resultate ist Make Them Pay von Drake.

0: Firm Friends von Drake über einen Conductor William Speed, das Ganze vom Iceman-Album, einem von drei Platten, die Drake rausgehaut hat. Aber leider, wie man vermuten muss, einfach nur aus dem Grund, dass er seinen Plattenvertrag endlich beenden will. Und wie gesagt, die Quality insgesamt fand ich dann einfach auf 43 Songs ist es viel zu viel und nicht tight genug insgesamt leider.
1: Das waren jetzt die Rosinen.
0: Wir haben die Rosinen rausgepickt, genau, damit ihr nicht müsst. Jetzt geht's ein bisschen weiter in andere Gefilde, nämlich Steve Aoki, ein Name, den wir, glaube ich, hier in der Sendung noch nicht gesagt haben. Der hat sich mit Bia und Destroy Lonely zusammengetan für einen Song namens Young.

0: Test Me, Kenny Mason aus Atlanta, gemeinsam mit Jid da vom Bulldog-Album, das auch gerade am Freitag erschienen ist. Und da hören wir uns gleich noch einen Song an davon. Was hast du ausgewählt, Fake?
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1: Sitgo von Kenny Mason, da von dem Bulldog-Album. Jetzt kommt der Gospelchor auch noch und wir machen hier bei FM4 Tribes einen musikalischen Switch, kommen ein bisschen ins Karibische, kommen zu J Balvin aus Kolumbien. Gemeinsam mit Ryan Castro hat er das Album Omerta rausgebracht und darauf gibt es zum Beispiel auch den Song Mellow zu hören. Oh, wow.

0: Una Alaves, J Balvin und Ryan Castro aus Kolumbien, hier bei FM4 Tribeverbs, der Hip-Hop-Sendung auf FM4 mit DJ Fact and Turntables.
1: Und Trishes am Mic. Bis Mitternacht, wie jeden Donnerstag, haben wir die frischen Hip-Hop-Sounds. Aber wie ihr hört, wir schauen auch manchmal ein bisschen über den Tellerrand, Stichwort
0: ganz
1: Tellerrand. Im Rahmen des ganzen ESC-Geschehens letzte Woche habe ich gemeinsam mit Functionist für Unlimited letzte Woche ein bisschen auch geschaut, was tut sich eigentlich in anderen europäischen Ländern, allerdings in unseren Genres, also im Rap-Genre, im Hip-Hop-Genre oder bei Functionist war es quasi das Dance-Elektronik-Genre. Und heute in der letzten halben Stunde möchte ich euch sozusagen diesen Querschnitt aus meiner Recherche vorspielen in einem Mix, wo wir ein bisschen Sachen hören werden aus Ländern wie Portugal, Spanien, Holland, Belgien, aus UK, aus Frankreich. Einfach relevante Tunes, nicht unbedingt immer nur die neuesten, sondern auch aus den letzten Jahren, die einfach irgendwie fresh klingen, die dort in den jeweiligen Ländern relevant sind. Das heute am Ende der Sendung ein kleiner Sounds Like Europe Special Mix von mir.
0: Und bei FM4 Tribeverbs natürlich auch die österreichische Rap-Szene immer im Fokus. Und da haben wir jetzt ein paar Weltpremieren für euch, die um Mitternacht erst erscheinen, aber bei uns schon mal zu hören sind. Zum Beispiel eine neue Single von Donna Savage. Am 3. Juli kommt das Gush-Album. Um Mitternacht der Song Uppercuts, wo Lou Asriel gefeatured ist. Und das ist eine...
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0: Louis Reed zum ersten Mal auf Deutsch singend auf Donna Savages Album Gush. Da ist er sogar ein zweites Mal dann noch zu hören.
1: Hier sieht schön aus.
0: Uppercuts auf jeden Fall der Track. Ein weiteres Ding, was um Mitternacht erst erscheint, was wir jetzt schon für euch haben, ist von Desi gemeinsam mit MS der Song Blackout. Auch das eine World

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Blackout, Desi und MS mit neuem Song. Und es gibt auch was Neues von Yoshi. Da kommt im Juni ein ganzes Album, das er mit dem Produzenten Christo aufgenommen hat. Und ein Song namens Regenwald ASMR, der ist am Freitag gedroppt.

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0: Regenwald ASMR von Yoshi und Christo. Wie gesagt, im Juni ein ganzes Album dann von den beiden. Da werden wir auch noch mehr darüber sprechen. Und jetzt hier gibt es aus Österreich Remixes.
1: Genau. Average und K.O., die bringen auch in einigen Monaten ein neues oder ein erstes gemeinsames Album raus. Und den Song Hasse Eisen, den haben wir euch schon vorgestellt vor einigen Wochen. Gibt es auch ein Musikvideo dazu. Und DJ Buzz von den Wexos hat da jetzt einen sehr schönen Remix dazu gemacht. Average und K.O., Hasse Eisen.

0: Hasseisen, die Linzer Burm, Average and K.O. hier im DJ Buzz Remix. Und apropos Linz, Flip von Dexter, der hat auch wieder Remixes gebastelt für Herbs & Cartex featuring TRAC. Da gab es schon vor ein paar Wochen auch einen eher nach vorn gehenden. Jetzt gibt es den Smooth Operator Remix von Wherever You Are von Flip. Und der klingt so.
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0: Wherever You Are im Flip Smooth Operator Remix, und Flip hat da ja sogar seinen eigenen Vers dazu gehaut bei Herbs & Cartex und TRAC, dem New Yorker Rapper. Und wenn wir schon Flip von Texter hier gehört haben, kommen wir doch gleich zu den Terminen für die nächsten Tage. Da gibt es nämlich ein Konzert von Texter im Stromboli in Hall in Tirol mit Local Support von Moses und Chris Fader.
1: Außerdem ein Termin am Freitag im Rockhaus Salzburg, 101 Approved Dub mit Wicked Dub Division aus Italien und Set Ambessa aus Deutschland.
0: Außerdem mein Kollege DJ Fact morgen Abend im Café Espresso in Wien am Auflegen.
1: In der Burggasse, ganz easy, kein Eintritt. Wer guten Sound hören will, einfach vorbeikommen. Ganz, ganz chillig, ich freue mich drauf.
0: Am Samstag feiert im Flug in Wien das Little Beat More Label 8 Jahre Bestehen mit DJs Patrick Rampilotto, Marquito, Café Mondo, DBH, Tropical Thunder Allstars, Mr. Moneypenny, Urlaub in Cesolo, Radio Vostok, Café Disco und Discos El Gozo und Little Beat More, Voxo selbst an den Decks.
1: So ein Riesenliner bist.
0: Hören wir mal kurz. Platten werden auch gekauft, verkauft dort.
1: Jetzt hören wir mal den Beat. Der bringt uns zu einem Termin am Sonntag in der Stadtwerkstatt in Linz. Retrogott und Hulk Hoden kommen wieder nach Österreich. Die sind auch in Wien irgendwann in nächster Zeit.
0: Genau, 10. Juni dann in Wien auf ihrer aktuellen Tour. Jetzt, wie gesagt, am Sonntag in der Stadtwerkstatt Linz. Und am Sonntag gibt es auch noch einen Termin. Montag ist ja ein Feiertag im Loft in Wien. Da ist nämlich die Gürtel Connection und unsere Freunde von Stems, Osif, Franchise und so weiter legen dort partytaugliche Musik auf. Da freuen wir uns.
1: Und wir hören jetzt partytaugliche Musik von Retrogott und Hulk Hoden. Von ihrem dopen Album Vom strengen Geruch des lockeren Lebens. Ich bin ja großer Fan von Retrogott seit vielen Jahren. Finde das immer sehr, sehr super, was er macht. Auch einen wahnsinnigen Output der Mann in den letzten Jahren. Sehr, sehr viele Alben und immer wieder Nebenprojekte und sein Buch. Alles sehr, sehr spannend, was er macht. Wir hören jetzt den Track Per Definitionem.

0: The Lost Element von Decent und Phoenix, zwei Rapper, die das Ganze auch als Multimedia-Projekt, glaube ich, da gibt es auch irgendwie Video-Content, also es geht um Knowledge über die Hip-Hop-Kultur, angelegt haben und das eben, wie gesagt, ein Teil davon, dieser Song. Schöner Beat, Shoutouts an Sie.
1: Shoutouts an den DJ.
0: Yep.

0: 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Jetzt haben wir hier einen Song von einem Rapper, von dem wir hier auch schon einige Male Musik vorgestellt haben, ein österreichischer Rapper namens Partisan, und der hat einen neuen Song namens Money.
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0: Money von Partisan, Rap aus Österreich, hier bei FM4 Tribe Vibes. In circa einer halben Stunde geht's in Richtung Europa. DJ Fact hat sich durch verschiedenste neuartige oder meistens neue Rap-Songs aus Europa, aus verschiedenen Ländern durchgemixt. Jetzt hier machen wir aber nochmal zwischendurch ein bisschen Sprünge nach Amerika. In Kalifornien ist AFRO zu Hause, ein großartiger Rapper, der zum Beispiel schon bei diversen Projekten von Ari the Rugged Man auch mit dabei war.
1: Und der hat ihn eigentlich entdeckt, soweit ich mich erinnern kann, im Rahmen einer Competition, die er damals gemacht hat. Und da hat Afro oder AFRO gewonnen. Und ja, seitdem hat er sich ganz gut als Artist entwickelt, einige Releases gemacht. Und jetzt gibt es ein Projekt, wo er über Dilla Beats rappt, ganz offiziell. Ich glaube, mit dem Estate von Mar Dukes, dem Nachlass von Jay Dilla, wurde da dieses Projekt ermöglicht. Und wir hören da jetzt ein, zwei Songs davon. Zum Beispiel Put in the Proof, wo unter anderem auch Young Hump zu hören ist.

0: the Best Now, The Infamous Amadeus und die Punchline Academy featuring Lil D.
1: Jetzt kommen wir zu Black Milk. Wir waren vorher gerade bei Afro und Jay Dilla und da bleiben wir in Detroit und hören neue Musik von diesem Black Milk Release, der vor kurzem erschienen ist. Da ist Brandon Meister gefeatured. Act Like.

0: Act Like Black Milk featuring Brandon Meister. Es gibt eine Zusammenarbeit von Smoke Dizzer mit Memphis Bleek, den man früher aus dem Umfeld von Jay-Z gekannt hat. Das ganze Ding heißt Trees Open Doors. Und was hast du ausgesucht?
1: Blockbuster Night passt zu unserem Abend hier. 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

0: Blockbuster Night. Smoke Dizzer und Memphis Bleak von der Trees Open Doors EP. Es gibt auch Neues von der New Orleans Soul Band, mehr oder weniger, mit ein bisschen Rap-Einfluss auch. Tank and the Bangers, The Last Balloon, weil ihre anderen Alben haben Red Balloon, Green Balloon geheißen und das eben The Last Balloon. Sehr, sehr schöne Musik da drauf, zum Beispiel No Invite.
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0: Jealous, Tank and the Banker, Bangers featuring Jelly Joseph von ihrem Last Balloon Album, was wir euch herzlich ans Herz legen wollen. FM4 Tribeps hier. Wir haben es schon angekündigt, DJ Fact hat sich Eurovisionsmäßig durch den Rap von Europa durchgemixt. Was waren deine größten Findings in deiner Recherchen?
1: Naja, es war eigentlich aufwendiger als gedacht, weil vor allem, wenn es dann um so Länder geht aus dem skandinavischen Raum oder wo man sprachlich eigentlich nicht mehr viel versteht, war es dann ein bisschen zeitaufwendig, Songs zu finden, die in einen Mix gut passen, die aber auch relevant sind. Das sind zum Teil Artists, die wir jetzt gleich hören werden in diesem Mix, die man hier bei uns noch nie gehört hat und die aber in ihren jeweiligen Ländern Superstars sind oder halt super legit und oldschool Legends. Das wird jetzt 30 Minuten eine kleine Reise quasi durch Europa. Wir hören Musik aus Schweden, wir hören Musik aus England, aus Frankreich, aus Portugal, aus Spanien, aus der Slowakei, aus ganz unterschiedlichen Ecken dieser europäischen Länder. Die Playlist findet ihr wie immer auf fm4.orf.at unter Programm oder auch in unserer App. Viel Spaß jetzt bei diesem Sounds Like Europe Mix von mir.
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6: Und eben diese kommt hin und wieder zu mir ins Studio. Mein Name ist Eva Deutsch und Christina Kiesler ist eine Ex-Spitzensportlerin, Ex-Fußballerin und liebt aber nach wie vor den Sport sehr. Und jedes Mal, wenn sie bei mir im Studio ist, war sie vorher unterwegs am Feld draußen und hat ja eine Sportart ausprobiert und mitgebracht. Und diesmal ist es was?
7: Dieses Mal war ich nicht am Feld, sondern auf der Straße. Ich habe Parkour gemacht.
6: Schrei nicht so. Oh,
7: Verzeihung, Entschuldige, ich bin nur immer einfach
6: excited.
7: So motiviert. Ich bin so excited.
6: Mhm.
7: Du, ich bin ja gar nicht normal raufgekommen heute. Seit ich Parkour gemacht habe, bewege ich mich nicht mehr normal durch den Straßenverkehr.
6: Ich rolle, ich schwinge,
7: ich springe über Barrikaden drüber, auch gesellschaftlicher Natur. Ich gebe mein Bestes, Leute.
6: Mhm. Ja, das sowieso, das weiß
7: immer.
6: Ich ja.
7: Mhm. Immer.
6: So Ninja-Style bist du raufgekommen,
7: ganz
6: oder?
7: Ninja-Style.
6: Smooth and cool.
7: Ja, es ist noch nicht ganz so cool. Ich bin ja noch am Anfang, weißt du?
6: Du hast mir vorher erzählt, dass dein Steißbein wehtut, auch deswegen?
7: Ja, da ist mir ein kleines Hoppala passiert, weißt du? ja. Manche Barrieren sind wirklich schwer zu überspringen.
6: Aha, ja, mehr dazu und über die Sportart Parkour hört ihr jetzt gleich bis 20 Uhr in der dieswöchigen FM4 Happy Hour. Ihr hört das FM4 Kiesler Training mit Christina Kiesler und wir hören jetzt das. Moon Boutica mit Jump Around.

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2: Christina Kiesler ist Comedian, Theaterschauspielerin und Spitzensportlerin. Früher warst du das mal. Was hast du alles gemacht, Christina Kiesler?
3: Du, im Spitzensport war ich tatsächlich nur unter Anführungszeichen im Frauenfußball tätig.
2: Naja und?
3: Naja, war eh super. Du.
2: Ist ja nichts dagegen einzuwenden.
3: Nein, überhaupt nicht. Eben. Das war großartig, bis auf die Bezahlung. Ah ja.
2: Ach so, ja, das haben wir schon besprochen im Kiesler-Training.
3: Genau, der beste Flachwitz. Wo rennt die Marie im Frauenfußball?
2: Links außen.
3: Oh, traurig.
2: Traurig.
3: Funny because it's true.
2: Ja, aber wir sprechen nicht über Frauenfußball.
3: Nein.
2: Und vergießen keine Tränen heute. Wir sprechen nämlich über Parkour. Die Sportart, die nämlich sowohl von Männern als auch von vielen Frauen ausgeübt wird, nicht wahr?
3: Ja, vor allem immer mehr. Also es ist auch eben exponentiell steigend, die Anzahl. Aber dazu später mehr mit noch einem größeren Profi als mir. Ich bin ja jetzt noch eher so ein Semi-Profi. Ich habe tatsächlich, weil du es so nett anmoderiert hast, du sagst immer alle meine Unique Selling Points und ich war dieses Mal ganz frech. Eva, jetzt kann ich es ja quasi gestehen. Ja, ich habe halt das Kiesler-Training hergenommen und habe es für einen anderen Beruf verwendet und habe für eine Theaterproduktion gesagt, hey, ich hätte gern, dass diese Figur ein bisschen mehr Street Credibility hat und ich würde die gern als Parkourläuferin anlegen.
2: Ah.
3: Also das heißt, ich habe so polyästhetisch fusioniert und habe dann einen ganz tollen Menschen in Graz kennengelernt, einen Parkourtrainer und mit dem habe ich mich dann auf das Theaterstück vorbereitet und wir haben einfach eine Figur, ein bisschen mehr Street Credibility hat und ich würde die gern als Parkourläuferin anlegen.
2: Ah.
3: Also das heißt, ich habe so polyästhetisch fusioniert und habe dann einen ganz tollen Menschen in Graz kennengelernt, einen Parkourtrainer und mit dem habe ich mich dann auf das Theaterstück vorbereitet und wir haben einfach ein wirklich cooles Körpertraining gemacht.
2: Wirklich? Also
3: yes.
2: Du hast

0: dich trotzdem von dir wissen, was dir an Parkour taugt. Und erklär doch bitte mal kurz an Menschen, die vielleicht nicht ganz genau wissen, was Parkour ist.
1: Also grundsätzlich, so wie ich Parkour verstanden habe, sind das halt Menschen, die sich vor allem den öffentlichen Raum zunutze machen. Man sieht das manchmal in Parks, wo geschwungen wird, gesprungen wird. Es kommt tatsächlich aus dem Militärischen, aus Frankreich. Es ging darum, so effizient wie möglich von A nach B zu kommen. Mhm. Und das mit den besten Moves, die dir zur Verfügung stehen. Das Ganze wurde dann von der Feuerwehr in Frankreich übernommen. Da musste ich, wie ich diese Information erhalten habe, sehr lachen drüber, weil man immer die Feuerwehr irgendwo, weiß ich nicht, eben in der
0: Hintertupfing
1: furchte, wie die Parkour machen. Ja, du, die sind dann eher so beim Biathlon am Start, glaube ich.
0: Ja, aber jeder hat seine Talente.
1: Auf jeden Fall, du ist ja auch ein Talent. Na, jedenfalls, trotzdem Shoutout zu der Feuerwehr, ist doch ganz wichtig, dass es euch gibt. Vielen Dank dafür. Aber diese Effizienz von A nach B zu kommen, ist so, glaube ich, dieses Grundthema vom Parkour. Das gibt's auch als Freerunning, also es ist eine Straßensportart. Das kann auch wirklich jede Person tatsächlich machen, weil wie effizient du von A nach B kommst, ist ja körperunabhängig. Und ich habe es eben für eine Figur verwendet, die eigentlich was sehr Feminines, Zirkusprinzessinnenhaftes hatte. Mhm. Und ich wollte die einfach erdiger, cooler gestalten. Und wir hatten ein paar so Elemente im Bühnenraum oder haben die. Und da wollte ich mich einfach auch so cool und effizient wie möglich von A nach B auf diese Podeste quasi hinspielen. Hanteln, mhm. Springen. Ich habe ganz viel mit eben so Sliden am Boden. Man glaubt halt immer, dass es die ärgsten Flips sein müssen. Aber es gibt auch tatsächlich ganz tolle Bodenbewegungen. Die machen einfach schon allein optisch voll was her und beschleunigen wirklich auch deinen Weg. Also das ist wirklich cool.
0: Also das ist deine erste Berührung tatsächlich im realen Leben mit Parkour gewesen. Ich zum Beispiel kenne Parkour von Honestly YouTube-Videos, wo Menschen in, let's say, Bangladesch oder irgendwo über Dächer drüber rennen. Mhm. Und it's impressive.
1: Es hat voll viel auch mit Höhe zu tun, aber das wird später der noch ganz genau erklären, was halt so die Tools sind, weil es ist auch ganz viel Kopfsache, weil du kannst den Körper total stabil trainieren. Wenn du dich im Kopf über eine Bewegung nicht drüber traust, wirst du sie halt einfach auch irgendwie nicht schaffen. Und das war vor allem für mich im Training urspannend zu sehen, okay, körperlich bringe ich dieses Rad oder diesen halben Flickflack da irgendwie runter, das würde ich schaffen. Aber mein Mindset sagt irgendwie so, scheiße, nein, diese Bewegung nach vorne, das traue ich mir nicht zu. Und da war der Simon echt eine ganz coole, ein cooler Parameter zu auszutarieren.
0: Und mit eben diesem Simon werden wir gleich reden. Aber zuerst hören wir ein bisschen Musik hier im Kiesler Training in der Happy Hour. Jump Up and Rail von Miss Thing. Und dann reden wir mit Simon, der wirklich ein Parkour-Profi ist.
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2: Hallo Christina Kiesler.
3: Hallo Eva Deutsch.
2: Und aber auch hallo Simon. Er ist der Präsident des österreichischen Parcours- und Freerunning-Verbandes und kommt aus Graz. Hi.
4: Hallo.
2: So, Mr. Parcours. Ich sage jetzt mal Mr.
3: Wow,
2: Parcours, oder?
3: Na, das sicher. Das ist mein Titel.
2: Seit wann ist Parcours so richtig in Österreich angekommen? Ich habe schon seit ein paar Jahren in Wien gemerkt, dass es da vermehrt Gruppierungen gibt. Was ist?
3: Entschuldigung, so
2: was ist
3: seit die Eva das erste Mal Parcours gesehen hat, geht sie ja auch nur mehr mit Saltos einkaufen und so.
2: Natürlich.
3: Du slidest durch die Hallen.
2: Warte, ich würde das so gerne können, aber I cannot.
3: Nein.
2: Wer kann, das frage ich dich gleich, Simon. Wer kann Parcours und wer kann es nicht?
4: Grundsätzlich können es eigentlich alle. Es kommt immer darauf an, was man als Parcours sieht. Also es gibt halt dieses typische Bild, was auf YouTube einfach dargestellt wird. So, okay, man springt massiv weit von Dach zu Dach.
2: Diesen klassischen Ninja-Style.
4: Genau. Irgendwo nochmal 3-4 Meter runter, rollt sich ab, läuft weiter und alles massiv schnell, massiv groß und einfach extrem. Wobei das alles sehr klein anfängt. Also als ich angefangen habe, habe ich ja die Videos gesehen und dachte, boah, krass, das will ich unbedingt ausprobieren. Und dann bin ich das erste Mal auf so 1,5-2 Meter gestanden und ich hatte einfach nur Angst und habe mich nicht getraut, irgendwas auszuprobieren. Und dann habe ich einen Trainer gefunden und der hat mir halt gezeigt, dass man klein anfangen kann. Das heißt so 1,5 Meter weite Sprünge. Also sagen wir, wir messen meistens in Füßen, das ist so 4-5 Füße von deiner eigenen Person. Und damit kann eigentlich jeder starten. Weil das ist schön individuell angefangen, man fängt auch an, meistens am Körper zu messen, so Knie- bis Hüfthohe Sprünge, schauen, wie das funktioniert und dann langsam steigern.
2: Okay, aber man muss ja schon irgendwie fit sein, muskulös sein, geschmeidig sein im Bewegungsapparat, oder nicht?
4: Ah, es geht. Also kommt drauf an, was man machen möchte natürlich. Aber grundsätzlich das meiste, was man braucht, bekommt man dann eh durch den Sport selber. Also wir haben ja schon Personen gehabt, die waren 1,75 bis 1,80 groß mit 100 bis 110 Kilo Körpergewicht. Und die haben auch angefangen. Die haben halt natürlich nicht mit 3-Meter-Sprüngen und sowas angefangen. Die haben klein angefangen, langsam gesteigert und eben mit der Zeit für sich einen Trainingsstil gefunden, der mit dem jeweiligen Körperbau immer funktioniert.
2: Ah, cool.
3: Frage, kann ich meiner Oma zum 80. Geburtstag einen Parkourkurs schenken?
4: Tatsächlich ja. In Wien oder Graz noch nicht, aber England hat vor allem derzeit einen starken Fokus darauf, Pensionistinnen und Pensionisten auch Parkour-Workshops näher zu bringen, weil es eine extrem gute Fallprophylaxe ist.
3: Ja.
4: Oder zum Beispiel, wenn sie bereits gefallen sind, wie sie wieder aufkommen, wie sie umgehen können mit dem ganzen Impact, weil er wird ja nicht weniger im Alter. Tendenziell eher mehr.
3: Geil, gut zu wissen. Dann kriegst du auch ein Hoodie und eine Baggy Pen und finde ich jetzt schon großartig. Und ich werde dann nur mehr irgendwie so Street-Hip-Hop mit meiner Oma hören. Finde ich super.
2: Okay. Ah ja,
4: ist super.
2: Apropos Street-Hip-Hop, braucht man gewisse Street-Credibility fürs Parcours? Hört man dann schon eine gewisse Musik? Es ist schon ein bisschen so Urban-Hip-Hop oder ist das auch völlig wurscht? Wie ist eure Community, will ich damit sagen?
4: Es ist schon sehr angelehnt an Skaten und an die Hip-Hop-Szene selber, aber...
2: Na, das ist ja nichts Verkehrtes.
4: Es ist nichts Verkehrtes dran. Vor allem vom Kleidungsstil und vom Musikstil her hat sich die Szene sehr stark in die beiden Richtungen weiterentwickelt.
2: Warum, glaubst du?
4: Ich glaube einfach, weil wir uns ähnliche Räume teilen. Also von Trainingsräumen drinnen und auch draußen, vor allem die Skater, die haben ein ähnliches Auge wie wir, weil die halt auch Spots draußen suchen, wo man skaten kann, wo man Sachen ausprobieren kann und das funktioniert meistens extrem gut auch auf Spots, wo wir trainieren können.
2: Macht Sinn.
3: Spannender Fun Fact, den du mir erzählt hast, den finde ich super, dass aber auch ganz viele Menschen aus der akademischen Riege Parcours machen und da gibt es ja diese eine Story, weil du gesagt hast, ja, ihr schaut halt manchmal so ein bisschen, ich sag's jetzt mal unter Anführungszeichen, verwahrlost aus und wie war die Geschichte mit deinem Kollegen, der einen PhD hatte, das ist
4: ja,
3: echt geil.
4: Da haben wir gerade ein bisschen eine Shows gemacht und wir waren mit unserer typischen Kleidung unterwegs, Jogginghose, kaputte Schuhe, Leiberl, auch nicht mehr das Sauberste und dann haben wir halt mit einem gequatscht, der das Ganze organisiert hatte. Und ich glaube, der hat nicht das beste Bild von uns gehabt, weil der hat dann irgendwann im Gespräch zu uns gemeint, ja, dann hat er halt was Gescheites gelernt. Und eben ein Kollege von mir hat 2-3 Monate vorher einen Satelliten ins All geschossen für seine PhD-Arbeit. Also wir haben
2: well,
4: auch Leute, die nicht nur obdachlos ausschauen oder sind.
2: Okay, ja, das ist wieder mal der klassische Blick nur aufs Äußerliche. Mhm. Lieber Simon, wie schaut es denn aus in den anderen Bundesländern? Also dass das in Parcours zum Beispiel in Wien relativ verbreitet ist und in Graz ist eh klar oder ist logisch? logisch, aber wie schaut es aus zum Beispiel in Linz, in Innsbruck und so weiter?
3: Arlberg.
4: Ja. Ja, eigentlich sind wir relativ stark vertreten im Bundesland, außer Burgenland, Vorarlberg. Da haben wir leider die Leute verloren oder sind weggezogen. Aber Innsbruck sind wir stark vertreten. Da gibt es auch direkt neben Innsbruck in Hall die Four Elements Academy von Lukas Steiner. Der hat extrem starke Athleten, also der pusht dort die Kids.
2: Da gibt es eine richtige Akademie, oder
4: genau,
2: was?
4: Genau, genau. Und die haben derzeit auch Kids, die zu WMs fahren und auch Erwachsene, die jetzt wirklich auf einem extrem hohen Level sind. Und eben Steiermark mit Graz ist vertreten, Kärnten, Klagenfurt ist auch vertreten, Wien sowieso, Oberösterreich, Linz und St. Martin im Innkreis, lustigerweise. So eine kleine Ministadt, ich glaube, eine Dreiviertelstunde von Linz. Mhm. Haben wir ein extrem starkes Team. Und Niederösterreich, St. Pölten, gibt es auch noch ein paar Leute, die trainieren, aber die sind derzeit nicht so aktiv außerhalb noch unterwegs.
2: Okay, aber es ist immerhin durchwachsen durch ganz Österreich. Lieber Simon, liebe Christina. Wir spielen jetzt ein bisschen Mucke und ich möchte dann von dir wissen, Simon, wie es international mit Parcours ausschaut und vor allem, wie es mit Christina Kiesler ausschaut, wie die sich denn so im Parcours
3: mit meinem internationalen Durchbruch. Ich glaube, der steht
2: das
3: bevor.
2: Das sowieso.

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2: Und eben diese hat heute die Sportart Parcours mit in ihr Kiesler-Training gebracht und auch Simon aus Graz, der Parcours-Profi ist. Hello.
3: Hallo.
2: Wie schafft man es, am Boden zu bleiben, wenn man internationaler Parcours-Star geworden ist?
3: Boah, hauptsächlich schätze ich mal dadurch, dass sehr viele Leute nicht ernst nehmen von außerhalb. In der Community selber ist man wahrscheinlich bekannt und beliebt, aber außerhalb, die Leute sehen es und denken sich einfach nur, okay, was will der, was macht der? Hä?
2: Okay, und was lässt dich die Wände hochgehen, Simon?
3: Derzeit meine Schuhe. Die sind super. Die haben mega viel Grip und mit denen kann ich super gut trainieren.
2: Wie viele Schuhe brauchst du so im Monat? Oder verbrauchst du eher?
3: Boah, meine halten durchschnittlich 3 bis 4 Monate. Also 3 bis 4 Paar im Jahr brauche ich dann.
4: Und ist es dann so voll der Style-Sache, wer hat die hinnigsten Schuhe, weil eben so hart trainiert wurde oder so steile Wände in die Höhe gegangen wurde? Nicht so, wer die schönsten, sondern wer einfach die räudigsten Straßenschuhe?
3: Teilweise auf jeden Fall. Schon. Also bei Freunden von mir schon, dass sie vergleichen miteinander, oh, meine Schuhe sind schon so kaputt und deine sind noch so ganz haha. Unbedingt.
2: Aber das ist auch so Skater-Style, weil das war auch früher immer genau um das ist es gegangen eigentlich. Ja. Wer hat das hinnigste Teil und die hinnigsten Schuhe?
4: Das abgefahrenste Board, gell, unten so.
2: Ja, natürlich, ganz wichtig.
3: Dann wirkt es ja so, als ob man mehr macht als die
2: auf
3: andere Person.
2: Fall. Apropos die andere Person, Simon. Mhm. Christina Kiesler war die andere Person, mit der du trainiert hast. Und dass sie sportlich ist, haben mittlerweile eh alle mitbekommen, die hin und wieder das Kiesler-Training hören. Aber wie schlägt sie sich so im Parcoursfeld, am Parcours?
3: Super. Also hat super gut funktioniert. Wir haben die Sachen ausprobiert. Wir haben quasi gestartet da, wo sie gerade ist. Und dann Variationen eingefügt, bis sie quasi eine leichte Challenge hat. Und geschaut, dass wir dann bis zum Endziel kommen, was halt das Ziel war von der Bewegung.
2: Und sag mal ein paar Moves, ein paar Bezeichnungen, ein paar Spezialausdrücke bitte.
3: Wir haben gemacht an Lazy Vault oder Lazy Spin, Kong und auch an Front Macaco.
2: Und was ist das, Christina?
4: Der Front Macaco, das ist mein Lieblingsmove und du kennst mich ja, Eva, weißt du, weil Simon hat das so liebevoll gesagt, wir haben mich abgeholt dort, wo ich gerade bin. Mein Problem ist ja immer, dass ich mich tendenziell überschätze, sondern so sage, ja sicher, da mache ich dann am Ende so einen Flickflack runter und vielleicht kriegen wir die halbe Schraube auch noch rein. Und da ist der Simon mit seiner ganzen Empathie Gott sei Dank sehr gut und drosselt mich, weil man darf ja nicht vergessen, diese ganzen Moves mache ich in einer Corsage und mit einem Tütü.
2: Was die Bewegungsfreiheit nicht gerade ausweitet, sondern eher einschränkt.
4: Also das Korsett ist einerseits urspannend für mich, weil ich dachte mir, wie kann ich mich in dem bewegen, wie werde ich da einen Überschlag schaffen können, aber tatsächlich haltet es meinen Rumpf so gut zusammen, dass es sich nochmal safer anfühlt dadurch. Und das war so der Peak im Stück, ist halt dieser Front Macaco.
2: Wie schaut das genau aus?
3: Man kann sich das vorstellen wie ein Vorwärtsüberschlag über den Handstand, nur leicht seitlich und das eine Schulter tiefer hängt als die andere, wodurch man meiner Meinung nach mehr Überblick hat, was passiert und leichter landen kann.
2: Okay. Also
4: das ist wirklich so von einem Podest runter ein Überschlag.
2: Wow.
4: Und ich stehe also, dann mit Blick zum Publikum.
2: Okay, das macht sie jetzt im Theater, aber normalerweise ist man ja wirklich draußen im freien Raum unterwegs. Simon, welche ärgsten Gebäude hast du erklommen?
3: Boah, ja, das ein oder andere Dach war schon mal mit dabei. Irgendwann wird es interessant zum Abchecken, aber das ist nichts Regelmäßiges.
4: Ich habe noch eine Frage. Ja. Wie oft warst du illegal unterwegs, weil es ist ja schon auch so ein bisschen dieser Thrill, oder? Mhm. Auf der Straße unterwegs zu sein, mal irgendwie ein Fabriksgelände so zu okkupieren, zu eigen zu machen.
3: Oh, nicht allzu oft. Also schon ein paar Mal einfach
2: das
3: was Interessantes.
2: Das sagt er jetzt ja nicht im Radio.
4: Ja, Entschuldige, ja.
3: Vorher, aber eben passiert immer wieder, aber ist es dann auch geplant? Also man weiß, okay, heute will ich es mal ausprobieren und man geht auch mit dem Gedanken rein, wenn es schief geht, bin ich selber schuld, ich weiß ganz genau, dass ich das nicht machen soll und man regt sich nachher nicht auf. Und meistens werden wir eher von nur gekickt. Das heißt, man sagt uns, hey, bitte geht's einfach und dann machst du sie.
2: Wir gehen auch gleich auf volles Risiko, weil wir ein Parcours-Spiel spielen werden. Aber jetzt hören wir mal Musik Green Day mit Bouncing off the Wall. Ihr hört die FM4 Happy Hour. Christina Kiesler ist mit ihrem Kiesler-Training und dem Thema Parcours heute Abend hier für uns.

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2: Und weil die Christina Kiesler eine Witzige ist, hat sie auch immer witzige Spiele mitgebracht. Juhu. Zum Thema Parcours diesmal. Sage es. Welches ist es?
3: Naja, wir haben ja vorher schon so ein bisschen über die Illegalität gesprochen, wobei das ja der Simon vehement verneint. Aber ich habe ein Spiel mitgebracht, das nennt sich Hast du ein Alibi? Kann man in ganz vielen Rahmen spielen, in unserem Land, in unserem wunderschönen Land. Und ich werde jetzt ein paar verrückte Behauptungen stellen oder Anschuldigungen. Ihr müsst mir euer Alibi geben, aber Achtung, das ist nicht einfach so irgendein Kommentar. Das Alibi darf nur aus zwei Wörtern bestehen und muss die Initialen eures Namens beinhalten, also mit ED und SW. Ja?
2: Mhm.
3: Okay, seid's ready? Warum habt ihr nicht für Österreich beim ESC gewotet? Weil du selber den Song eingereicht hast. Okay.
2: Richtig.
4: Swag.
3: Swag. Okay.
2: Okay, okay.
3: Dann, warum hast du das Einkaufswagel vom Biller Chor so gefladert?
2: Ist aber eh da.
4: Schnellster Weg.
3: Schnellster Weg, ja, effizient, wie beim Parkourlaufen. Warum hast du mir ungefragt ein Foto von deinem Hotdog geschickt?
2: Ethik.
4: Shit, wann?
3: Shit, wann? Warum hast du 1 Million veruntreut?
2: Es war halt da.
3: Ist okay.
2: Es war da.
3: Du musst halt teilen.
2: Halt
3: du musst teilen.
2: Ja.
4: Super witzig.
3: Weil super witzig ist.
2: Ja,
3: das ist, glaube ich, oft. Ich glaube, das ist oft das Argument.
2: Das ist oft das Argument. Es war aber witzig.
3: Letzte Frage. Mhm. Auf Parcours bezogen. Hey, warum hast du diese Laterne ausgetreten?
2: Echt? Dirf.
3: Da kommt die Burgenländerin durch.
2: Ja, natürlich.
3: Dirf.
4: Starker Vega.
3: Ja, ein starker Vega-Move.
2: Wow, das ist aber gar nicht so leicht.
3: Ja, eure Ausreden sind aber super, finde ich gut.
2: Ja, okay, bravo.
3: Ja, danke
2: Simon,
3: euch.
2: Danke.
3: Wir haben das mit dem Laternen-Austreten, also Frage, Shoutout an Österreich. Wir haben das ganz viel gemacht am Land. Wir haben ja nichts gehabt in Niederösterreich.
2: Wir haben ja nichts gehabt.
3: Wir haben einfach Laternen.
2: Deswegen so muskulöse Oberschenkel.
3: Wahrscheinlich deswegen. Nein, das war wirklich so, das war unser Parcours. Wir sind am Damm entlang gelaufen und dann hast du halt geschaut, dass der Laternen austrittst. Du Blackout in ganz Sternitz.
2: Ja, wirklich wahr.
3: Das waren wir. Die Gang.
2: Schön. Na gut, ihr hört. Parcours, was willst du, Christina Kiesler?
3: Gar nichts. Ich deute dir ein Herz, weil du so lieb bist.
2: So.
3: Weil ich so gern bei dir bin, Eva.
2: Ah, ja.
3: Jetzt echt mal. Shoutout zu dir. Danke, dass ich hier immer wieder mal sein darf.
2: Schaut dir zurück. Gut. Ihr hört Strange Talk mit Climbing Walls. Das ist der FM4 Happy Hour. Ihr hört das Kiesler Training. Es geht um Parcours heute.

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2: Heute dreht sich alles um Parcours und lieber Simon, du bist der Präsident des österreichischen Parcours and Free Running Verbandes, somit Parcours-Profi und schön, dass du da bist.
3: Dankeschön.
2: Erstens mal. Und zweitens, kennst du dich da natürlich super mit Parcours und auch internationalen Parcours-Gruppen aus. Mhm. Mir fallen jetzt nur diese Storer Guys ein, die schon relativ prominent unterwegs sind, Merch-Shops haben und sich so ein bisschen, kommt mir vor, wie so super Skateboard-Stars dann durchbranden lassen, vielleicht so als nächsten Schritt und halt auch einfach Kohle mit Parcours machen. Was hältst du davon? Wie siehst du das gerade und wo könnte sich das hinentwickeln?
3: Grundsätzlich sehe ich es eh positiv, weil einerseits damit der Community oder Sport wachsen kann, muss irgendwo Geld generiert werden und ohne dem wird es schwierig, weil wenn manche Leute halt wirklich ihre komplette Zeit investieren und das Ganze aufbauen möchten, müssen es halt noch immer meistens Miete zahlen, Essen zahlen und deswegen finde ich es auch wichtig, dass Geld generiert wird durch einige Leute und das Ganze dann auch in die Community investiert wird. Es ist immer dann die Frage, wo kommt das Geld her und wie viel von seinen Idealen oder von seinen Zielen muss man quasi aufgeben für das Geld und wie viel unter Anführungsstrichen muss man den Sport verkaufen. In manchen anderen Sportarten hat man es auch beobachtet, beim Skaten zum Beispiel, war am Anfang ein großer Widerstand, dass halt von externen Quellen Geld reinkommt, aber mit der Zeit haben es geschafft, die miteinander zu arbeiten und dadurch hat es auch funktioniert, dass der Sport groß wird.
2: Und auch so Contests und so weiter, hilft das auch einerseits, das ein bisschen zu advertisen, aber andererseits auch ein bisschen Geld reinzubringen, wenn Menschen gegeneinander im Parcours antreten und das dann vielleicht sogar auch international ausgetragen wird?
3: Auf jeden Fall. Also die Leute haben die Möglichkeit, miteinander zu trainieren, miteinander Wettkämpfe zu machen und auch voneinander zu lernen. Wir haben inzwischen extrem viel unterschiedliche Trainingsstile und Bewegungsarten im Sport selber, wodurch es auch extrem interessant wird, die miteinander zu vergleichen. Weil das finde ich eben das Gute, das ist ähnlich zum Tanzen, wo manche Battles sind, Person A tanzt gegen Person B und es ist theoretisch ein Battle, das heißt gegeneinander, aber im Endeffekt, sie wollen einfach nur voneinander lernen, miteinander tanzen, Sachen ausprobieren und dann gibt es eben die Judges, die entscheiden müssen, wer war besser. Und das ist extrem subjektiv und das lässt sich ja nicht wirklich ein Punktesystem drüberlegen. Man versucht es, weil es halt das Judgen extrem leichter macht, als jetzt nur subjektiv zu sagen A oder B. Und damit schafft man ein bisschen Vergleichbarkeit. Und ich finde es auch wichtig, dass die international ausgetragen werden, dass die Leute es sehen. Weil dann kriegen auch Leute mit, die keine Ahnung haben, was Parcours ist, wie das Ganze abläuft, wie man miteinander trainiert und wie das ausschauen kann.
2: Also ein bisschen Konkurrenz kann nicht schaden.
3: Ja, freundlicher.
4: Durch freundliche Konkurrenz wird man ja auch besser.
2: Man, du möchtest konkurrieren. I'm competitive.
4: Es ist aber eher etwas, wo wir uns wieder so ein bisschen besser kennenlernen. Weißt du? Ich finde es ja auch immer schön, dass du noch hier bist, Eva.
2: Ja, danke, dass ich hier sein darf.
4: Gut, dass es dich gibt.
2: Gut, okay, wir spielen jetzt Musik.

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2: Liebe Christina Kiesler, wie würdest du denn so den Frauenanteil im Parcours jetzt gerade einschätzen aktuell?
3: Naja, tendenziell steigend, aber da ist noch Luft nach oben, wie es beim Springen halt oft so der Fall ist. Da können wir noch über ein paar Barrieren springen. Also ich würde mich eh dafür interessieren, was könnte man Frauen mitgeben? Weiß ich nicht, wie bezwingt man den Gender Pay Gap zum Beispiel? Mit welchem Move würdest du das empfehlen?
4: Wahrscheinlich mit einem Dive Roll oder mit einem Running Pre. Kriegen wir die meiste Distanz raus.
3: Geil. Ja, die müssen wir derweil wahrscheinlich noch bezwingen.
2: Welche besonderen Eigenschaften muss man als Frau insbesondere für Parcours mitnehmen, lieber Simon?
4: Boah, ich weiß nicht, ob man besondere
2: Eigenschaften... Oder als weiblich gelesene Person, sagen wir mal so.
4: Ich weiß nicht, ob man besondere Eigenschaften braucht.
2: Na, scheißen darf man sich nicht viel.
4: Ja, also mit der Zeit wird das Gefühl oder die Angst wahrscheinlich weniger beim Trainieren. Grundsätzlich, dass man einfach eine liebe Truppe findet, die gern trainiert und dich einfach mit aufnimmt.
3: Ich stelle mir das schon auch vor, also da bin ich dir auch voll dankbar. Weißt du, man probiert sich halt aus, man braucht einen Safe Space, weil das kann schon schambehaftet sein. Wen haut schon gern auf die Goschen im öffentlichen Raum, wo Leute zuschauen und sich vielleicht noch eine Meinung bilden dazu und die dann eben kundtun, wenn Leute beobachten und daneben stehen mit der Chicken und sagen, nee, aber das schaut mir nicht leibend aus, wie du da rumhupst. Also das wird mich, glaube ich, davon abhalten im öffentlichen Raum.
2: Oder eher motivieren, Christina Kiesler.
3: Ja, okay, gut, hast mich voll erwischt. Ja. Wahrscheinlich würde es mich eher motivieren. Und wir sagen, gib mir mal einen Zug von deiner Chick, jetzt mache ich das da.
4: Öffentlicher Raum ist auf jeden Fall schwierig zum Starten. Ich glaube, grundsätzlich, ich habe auch erst in der Halle angefangen, also in so Standard-Turnhalle, Kasten aufgestellt, Dreck aufgestellt, alles ausprobiert. Und erst nach ein paar Jahren Training habe ich mir wirklich getraut, auch draußen alleine zu trainieren.
2: Tatsächlich? Ah, ja. Okay.
4: Also in der Gruppe ist es immer ein bisschen leichter, weil man sich quasi versteckter fühlt. Aber alleine trainieren gehen, man steht halt voll drinnen im Raum. Also meistens trainieren wir auf öffentlichen Plätzen und da sind halt Leute und die schauen.
2: Und es gibt ja auch relativ bekannte internationale Gruppen, die rein aus Frauen bestehen und die sich da dann, glaube ich, auch als Community untereinander international irgendwie auch finden, oder?
4: Ja, voll. Es gab jetzt vor ein paar Jahren bereits von Lisa Schneider und Renee Dembley, also die Lisa ist aus Linz, das erste wirklich große Female-Only-Parcours-Projekt, das hieß Gatecrasher. Und da haben sie ein mega gutes Videoprojekt auf die Beine gestellt, haben sie dann in Wien auch das Screening gehabt, das erste offizielle.
2: Genau, ich glaube, das habe ich sogar gesehen irgendwo.
4: Genau, super Video, also wirklich, wirklich stark. Und die Sachen drinnen sind einfach saustark. Und es gibt jetzt auch in London bereits die erste wirklich Female-Only-Gruppe, die heißt FemGaps. Und die hatten jetzt auch letztes Wochenende ihren ersten Jam. Da sind sie auch international von überall hingefahren. War voll cool. Also wirklich, wirklich super.
2: Also Parcours ist auf jeden Fall ein Sport, den jede und jeder und auch eigentlich jede Altersgruppe mal ausprobieren kann. Ich glaube, das Einzige, was einem entgegenspringen kann, ist the own mind, dass man sich etwas nicht zutraut. Also lasst euch nicht von eurem lieben Gehirn abfacken.
3: Überhaupt nicht. Und es ist auch, glaube ich, resilienzstärkend. Ja. Zum Schluss eine Frage an euch, Leute. Über welche gesellschaftliche Barriere würdet ihr gern springen, Eva?
2: Boah, es gibt so viele.
3: Du kommst aus dem Springen nicht raus.
2: Ich komme nicht raus, ja.
4: Klassismus.
2: Ja. Sexismus,
3: Diskriminierung, Homophobie, da hätten wir was hätten wir schon.
2: Na gut, also
3: gehen wir trainieren.
2: Liebe Leute, ich sage nur eines, haut euch über die Häuser. Wir hören jetzt gleich die FM4 Homebase. Danke an Simon, danke an Christina Kiesler.
4: Dankeschön.
3: Danke.
2: Das war das Kiesler Training. Es ist die ganze Zeit um Parcours gegangen. Es wird jetzt immer schöner draußen, also haut euch raus, liebe Leute.

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